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1: Ich bin Katrin Müller. Mit Steuerentlastungen von 10 Milliarden Euro, flexibleren Arbeitsverträgen und massivem Abbau von Bürokratie wollen Union und SPD Deutschland aus der Krise führen. Im Koalitionsausschuss verständigten sich die Spitzen der Regierungsparteien auf ein Reformpaket mit 34 Punkten, das auch die bereits in die Wege geleiteten Reformen in den Bereichen Rente und Gesundheit umfasst. Kanzler Friedrich Merz hat dazu im ZDF Stellung bezogen.
2: Wir haben damit einen Kompromiss gemacht. Das haben ja auch viele gesagt, die in diesem Bereich verdienen. Macht das, das können wir bezahlen. Wir entlasten dafür die unteren und mittleren Einkommen.
1: Merz hofft, dass die Konjunktur auch durch die Reformen wieder Fahrt aufnimmt und das Wachstum im kommenden Jahr mehr als 1% beträgt. Der Deutsche Wetterdienst hat den vorläufigen Temperaturrekord der jüngsten Hitzewelle nach oben korrigiert. Demnach wurden am vergangenen Samstag in Möckern-Drewitz in Sachsen-Anhalt 41,8 Grad gemessen und damit 0,1 Grad mehr als zunächst im brandenburgischen Koschen-Neiße-Münde. Grund ist nach Angaben des DWD eine nachträglich entdeckte Messlücke. Das Aus von Julian Nagelsmann als Bundestrainer der Fußballnationalmannschaft rückt offenbar näher. Wie die Bild berichtet, soll die DFB-Spitze Nagelsmann in einer dreistündigen Sitzung in Frankfurt einen Rücktritt nahegelegt haben. Das DFB-Team war bei der WM Anfang der Woche im 16. Finale an Paraguay gescheitert.
3: Julian Nagelsmann soll sich Bedenkzeit erbeten haben, aber alles klingt danach, als ob seine Ablösung beschlossene Sache ist. Das meldet auch die Frankfurter Rundschau. Angeblich soll bis zum Wochenende alles durch sein. Vom DFB kam bisher keine Erklärung dazu. Nagelsmanns Vertrag läuft noch bis 2028. Als möglicher Nachfolger wird ja Jürgen Klopp heiß gehandelt. Thomas Thonfeld, Sportredaktion.
1: Bei der WM hat sich Portugal gegen Kroatien mit 2:1 durchgesetzt und steht damit im Achtelfinale. Dort trifft das Team auf Europameister Spanien. Die Spanier hatten im 16. Finale zuvor 3:0 gegen Österreich gewonnen. Zum Tennis. Alexander Zverev steht beim Tennisturnier in Wimbledon in der dritten Runde. Der French Open-Sieger gewann gegen den Franzosen Valentin Royer in 3 Sätzen. Ebenfalls weiter ist Jan-Lennard Struff. Er setzte sich in 5 Sätzen gegen den US-Amerikaner Brandon Nakashima durch.
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0: Milde Temperaturen aktuell in Sachsenhausen, sind wir bei 14 Grad derzeit.
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2: Ich bin Diana Kramer. Arbeitsverträge sollen länger befristet werden dürfen, Regeln zum Kündigungsschutz werden gelockert. Das sind Teile der Reformen, auf die sich Union und SPD geeinigt haben. Außerdem will die Bundesregierung Regelungen zu Krankschreibungen verschärfen. Wer sich krank meldet, soll schon ab dem ersten Tag eine Bescheinigung vom Arzt vorlegen. Die Krankschreibung per Telefon fällt weg. Ärztevertreter und Opposition sind empört.
3: Wer hustet, gehört ins Bett und nicht ins Wartezimmer einer Arztpraxis, um sich krankschreiben zu lassen. Ob Kassenärztliche Bundesvereinigung, Hausärzteverband oder Grüne und Linkspartei, die offizielle Krankschreibung ab dem ersten statt wie bisher ab dem vierten Krankheitstag wird als Schikane

0: kritisiert. Geändert werden soll die Vorgabe dazu im Entgeltfortzahlungsgesetz. Arbeitgebern und Gewerkschaften die Möglichkeit bleiben, etwa in Tarifverträgen weiter die alte Regelung zu vereinbaren. Unklar ist noch, ab wann die Änderung genau greifen soll. Jan-Henner Reitze, Berlin.
1: Mit Bremen, Niedersachsen, Sachsen, Sachsen-Anhalt, Schleswig-Holstein und Thüringen starten heute die nächsten Bundesländer in die Sommerferien. Die Autoclubs ACE und ADAC rechnen schon ab dem Mittag mit der nächsten großen Reisewelle.
2: Von den Küsten zu den Alpen bis runter zum Mittelmeer. Ohne Stau kommt an diesem Wochenende keiner durch, warnt der ADAC. Für den Nachmittag bis in den Abend hinein dürften Autofahrer viel Geduld brauchen. Neben dem Feierabendverkehr sorgen auch die mehr als 1000 Dauerbaustellen für Probleme. Hinzu kommen zusätzliche Sperrungen, etwa durch Blow-ups durch die Hitzewelle von letzter Woche. Ähnlich kritisch sehen die Autoclubs die Lage morgen Vormittag. Erst für Sonntag rechnen ADAC und ACE mit einer entspannteren Situation. Tanja Wagner, Nachrichtenredaktion.
1: Im Tarifstreit des Handels ruft die Gewerkschaft Verdi erneut zu bundesweiten Warnstreiks auf. Betroffen sein können unter anderem Supermärkte, Möbelhäuser und andere Einzelhändler. Verdi fordert für die Beschäftigten 7% mehr Lohn, mindestens aber 225 Euro im Monat. Die Arbeitgeber verweisen darauf, dass die Versorgung der Kunden trotz der Streiks gesichert sei. Zum Fußball. Bei der Weltmeisterschaft hat sich Portugal gegen Kroatien mit 2:1 durchgesetzt und steht im Achtelfinale. Dort trifft das Team auf Europameister Spanien. Die Spanier hatten im 16. Finale zuvor 3:0 gegen Österreich gewonnen.
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4: Wettertechnisch sind wir heute recht mild unterwegs. Temperaturen von bis zu 25 Grad gibt's maximal. Schöner sommerlicher Tag mit viel Sonnenschein, recht wenig Wolken. Am Nachmittag sind wir hier und da ein paar da. Und auch ein bisschen kräftiger Wind, den haben wir am Nachmittag. Aber ansonsten schönes sommerliches, sonniges Wetter.
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4: Wunderschönen guten Morgen auf die Straßen. Lieber Autofahrer, das sieht aktuell noch ganz gut aus. Keine großen Staus derzeit. Gute Fahrt.
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4: Blitzer gibt's natürlich mal wieder heute Morgen. Einer steht in der Rothschildallee, wenn ihr dort unterwegs seid. Dann haben wir einen Blitzer stehen in der Babenhäuser Landstraße und in der Königsteiner Straße steht einer in der 30er-Zone. Und wenn ihr noch was entdeckt, einfach an uns melden. 069 669 669 669. Gute Fahrt.
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6: Guten Morgen, schönen Start in den Freitag euch allen. Und an diesem Freitagmorgen quatschen wir ein bisschen über das Reformpaket, das gestern von der Bundesregierung vorgestellt wurde. Und vor allem quatschen wir über diese eine Sache. Ich sag nur, Krankschreibung ab dem ersten Tag. Ja, seitdem wird viel diskutiert. Was hat der Kanzler gesagt? Was hat der Kassenärztechef gesagt? Und vor allem, was sagt ihr? All das in 5 Minuten, hier bei mir in der Sendung. Bin sehr gespannt auf eure Meinung.
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0: Schönen Freitagmorgen mit The Bangles, Eternal Flame. Hier ist Radio Frankfurt mit den besten Hits aller Zeiten. Schön, dass ihr dabei seid. Ja, seit gestern wird ordentlich diskutiert, denn gestern hat die Regierung ein Reformpaket vorgestellt und unter anderem darüber diskutiert Rhein-Main auch heute Morgen. In Zukunft braucht es schon ab dem ersten Tag eine Krankschreibung, nicht wie bisher ab dem dritten Tag. Das sagt der Kanzler.
1: Wir befinden uns mit den nach Corona exorbitant gewordenen Krankenständen in den Unternehmen nicht ab. Wir schaffen die telefonische Krankschreibung ab und führen die Vorlage einer Arbeitsunfähigkeitsbescheinigung ab dem ersten Krankheitstag ein.
0: In der Bild hat sich Kassenärztechef Andreas Gassen zu Wort gemeldet und er sagt, ja, damit kommen noch mehr Menschen in die Praxen, die eh schon voll sind. Ja, und das sagt ihr.
2: Moin, AU ab ersten Tag wird zu mehr Krankheitstagen führen, meiner Meinung nach. Kein Arzt schreibt für einen Tag krank und das wird diejenigen, die es jetzt schon übertreiben, nicht abhalten. Jeder kennt einen Arzt, der auf Bitten krank schreibt. Schönen Tag noch. Gruß Elli.
0: Dankeschön, Elli, für deine Meinung. Ja, und was sagt denn der Rest von euch? Also, die Krankschreibung ab dem ersten Tag wird kommen. Eure Meinung, gerne zum Beispiel via WhatsApp oder ihr sprecht uns auf die Mailbox, ist dieselbe Nummer 069 und dreimal die 669. Freue mich sehr auf eure Meinung. Hier ist Radio Frankfurt. Ich bin Marc Neugebauer. Schönen Morgen euch.

Rein geht's in den Freitag mit Foreigners, Say You Will. Radio Frankfurt hier mit den besten Hits aller Zeiten. Schönen guten Morgen. Ladies and Gentlemen, the Queen of Pop is back. Madonna veröffentlicht heute ihr neues Album. Confessions Part 2 heißt 20 Jahre. Nach Confessions on a Dancefloor gibt's jetzt die Fortsetzung. Und wir haben euch da mal ein bisschen was zusammengeschnitten, dass ihr so einen kleinen Eindruck dafür bekommt, wie dieses neue Album klingt.

0: nur mal um so einen kleinen Eindruck zu bekommen. So klingen so ein paar Tracks auf dem neuen Madonna-Album, das heute rauskommt, Confessions Part 2. Wie gefällt euch die Madonna im Jahr 2026? Ja, schickt gerne mal eine WhatsApp rein ins Studio. Ich sag mal so, der Sound passt auf jeden Fall ganz gut zum Wochenende, oder? Startet gut rein in den Tag.
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1: Mit Klaus Wente, guten Morgen. Im vergangenen Jahr wurden hier in Frankfurt 3.684 Wohnungen fertiggestellt. Das entspricht einem Rückgang um 9% gegenüber dem Vorjahr. Bei den Baugenehmigungen zeigt sich dagegen eine gegenläufige Entwicklung. Mit 3.298 genehmigten Wohnungen wurden 29,8% mehr Wohnungen zum Bau freigegeben als im Jahr zuvor, teilt die Stadt mit. Die Verbraucherzentrale Hessen hier in Frankfurt hat ihren Jahresbericht 2025 vorgestellt. 93.411 Menschen wandten sich an die Verbraucherzentrale Hessen, knapp 4.000 mehr als im Vorjahr. Die Zahl der Beratungen liegt mit 51.581 weiterhin auf einem hohen Niveau. Der deutliche Schwerpunkt der Beratungsthemen lag bei Fragen des Verbraucherrechts, gefolgt von Energie- und Finanzthemen, heißt es. Die Autobahn GmbH saniert von heute an ab ca. 16 Uhr bis Montag, 6. Juli ca. 5 Uhr sowie am darauffolgenden Wochenende auf der A5 in Fahrtrichtung Kassel zwischen dem Nordwestkreuz Frankfurt und dem Bad Homburger Kreuz den rechten Fahrstreifen. Es kommt daher zu Einschränkungen. In der Zeit von ca. 5 Uhr bis 22 Uhr stehen den Verkehrsteilnehmern zwei Fahrstreifen zur Verfügung. Lediglich der rechte Fahrstreifen ist gesperrt. Während der Bauarbeit von ca. 22 Uhr bis 5 Uhr morgens des Folgetages steht nur ein Fahrstreifen zur Verfügung.
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2: Start ins Wochenende glückt. Heute der Freitag bei uns in Frankfurt und im Rhein-Main-Gebiet hat 25 Grad für uns maximal. Viel Sonnenschein parat und am Nachmittag hier und da ein paar Wölkchen, aber ansonsten nichts, was den Himmel oder unsere Laune in irgendeiner Art und Weise trüben könnte.
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2: Wunderschönen guten Morgen auf die Straßen, liebe Autofahrer. Das sieht aktuell noch ganz gut aus. Keine großen Staus derzeit. Gute Fahrt.
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2: Blitzer haben wir natürlich heute Morgen unter anderem in der Obermainanlage. 30 erlaubt, Königsteiner Straße ebenfalls 30er-Zone, Babenhäuser Landstraße in der 50er und in der Rothschildallee steht auch noch ein Blitzer. Und wenn ihr noch was entdeckt, meldet uns an die 069 669 669 669. Gute Fahrt.
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4: Guten Morgen. Wir starten in den Tag, wie ihr das von mir kennt, mit guten Nachrichten. Circa 5 Minuten noch, dann gibt's die nächsten Good News. Die beste Nachricht des Tages, es ist Freitag. Aber ich habe noch mehr. Ich sag nur kostenlose Sonnencreme. Oh, was da? Wo los ist? Quatschen wir drüber in 5 Minuten in den Good News.
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0: So klingt der Freitag bei Radio Frankfurt. Tom Jones and Moose T, Sykes Bomb. Die besten Hits aller Zeiten für euch. Guten Morgen.
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0: Ihr wisst Bescheid, hier gibt's nur gute, nur schöne Nachrichten. Heute Morgen gute Nachrichten aus der Schweiz, denn da versucht man mit kostenloser Sonnencreme den Hautkrebs in den Griff zu bekommen. Im Sommer stehen in der Schweiz über 70 Spender mit kostenloser Sonnencreme an den verschiedensten Locations, soll heißen an Badeseen, in Schwimmbädern, in den Bergen, auch bei Veranstaltungen. Die Schweiz zählt nämlich zu den Ländern mit den höchsten Hautkrebsraten. Ist aber nicht so, dass es das bei uns in Deutschland nicht auch gibt. Während der Heimeuropameisterschaft vor 2 Jahren zum Beispiel, vielleicht erinnert ihr euch, da gab es in allen Gastgeberstädten kostenlose Sonnencreme für die Fans. Und auch so stellen immer mehr Städte solche Spender auf. Ich selbst zum Beispiel war vor kurzem erst auf einem Festival. Auch da hat man das gemacht. Da gab es kostenlose Sonnencreme für uns allen. Wie sieht's denn bei euch aus? Ja, wart ihr vor kurzem irgendwo hier in der Region unterwegs und habt auch so einen Sonnencremespender, an dem man sich bedienen durfte, gesehen? Dann teilt das sehr gerne mit uns allen. Einfach mal eine WhatsApp schicken oder durchrufen über die 069 und dreimal die 669.
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0: Guten Morgen mit Eurythmics, Miracle of Love, Radio Frankfurt hier mit den besten Hits aller Zeiten. Ja, das war nicht schön in den letzten zwei Wochen. Zugausfälle, Verspätungen, aber ab heute Morgen sollte eigentlich wieder alles laufen. Das defekte Stellwerk wurde repariert und dementsprechend sollten die Züge zwischen Frankfurt und Gießen seit 5 Uhr heute Morgen wieder ohne Probleme unterwegs sein. Also kommt gut an und darüber spricht Frankfurt auch. Vielleicht habt ihr es ja schon gesehen, an der neuen Brücke am Waldstadion haben Fans der Eintracht ein neues Graffiti gesprüht. Zu sehen ist da der Sonderzug, mit dem die Spieler der Eintracht nach der Meisterschaft 59 nach Frankfurt zurückgekommen sind. Gestern wurden ja die Spielpläne für die neue Saison veröffentlicht. Erstes Eintracht-Spiel, falls ihr es noch nicht mitbekommen habt, gibt es am 29. oder 30. August bei Union Berlin. Das erste Heimspiel dann am Wochenende drauf gegen den FC Augsburg.
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0: Die aktuelle Radio Frankfurt Temperatur gemessen im Ostend liegt bei 15 Grad.
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2: Ich bin Diana Kramer. Die Spitzen der Koalition wollen ihr Reformpaket trotz aller Kritik realisieren. Man habe die Absicht, das, was da aufgeschrieben wurde, nicht nur ernst zu nehmen, sondern auch umzusetzen, sagte Bundeskanzler Friedrich Merz am Abend in der ZDF-Sendung Maybrit Illner Spezial.
3: Das ist die Schwierigkeit heute. Wir müssen einer Gesellschaft im Frieden, einer Gesellschaft in Freiheit, einer Gesellschaft im Wohlstand, einer Gesellschaft mit sehr viel Sozialpolitik sagen, wir müssen jetzt Veränderungen haben, damit vieles so bleibt, wie wir es in den letzten Jahrzehnten erarbeitet haben.
2: Bundeskanzler Merz. Kritik gibt es vor allem an den Plänen, die Regelungen für Krankschreibungen zu verschärfen. Beschäftigte sollen künftig schon ab dem ersten Tag eine Bescheinigung vom Arzt vorlegen. 5 Jahre nach dem europaweiten Verbot von Einwegplastikartikeln fordern Umweltschützer eine härtere Gangart, damit solche Produkte endlich komplett vom Markt verschwinden. Gabeln oder Strohhalme aus Plastik würden im Internet noch immer zum Kauf angeboten. Das sei ein politisches Armutszeugnis, sagte Viola Wohlgemuth von der Deutschen Umwelthilfe. Der Staat müsse hart gegen Onlinehändler vorgehen und diese sanktionieren. Seit Wochen schon brodelt die Gerüchteküche rund um die Hochzeit von Taylor Swift und Travis Kelce.

0: Jetzt sollen die Feierlichkeiten begonnen haben. Wie mehrere US-Medien berichten, gab das Paar im New Yorker Madison Square Garden ein Abendessen am Vorabend der großen Party, die dann heute Abend steigen soll. Zum Fußball. Bei der Weltmeisterschaft hat Spanien den Titel weiter fest im Blick. Das Team gewann sein 16. Finale gegen chancenlose Österreicher mit 3:0. Außerdem setzte sich Portugal gegen Kroatien durch einen Treffer in der Nachspielzeit mit 2:1 durch.
1: Ronaldo schickt Modric in WM-Rente. Kroatien geht durch den ehemaligen Dortmund, Wolfsburg und Bayern-Spieler Perisic in der 53. Minute in Führung. Ronaldo gleicht eine Viertelstunde später per Foul-Elfmeter aus. Und Gonzalo Ramos schießt die Portugiesen in der 4. Minute der Nachspielzeit ins Achtelfinale. Rund um diese Tore viel Drama, Großchancen, ein Lattentreffer von Leao und unterm Strich 4 aberkannte Abseitstreffer, einen zum vermeintlichen kroatischen Ausgleich in der 13. Minute der Nachspielzeit. Wahnsinn. Uli Reitinger, Sportredaktion.
0: Am kommenden Montag treffen Portugal und Spanien im Achtelfinale aufeinander.
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3: Beim Wetter, da haben wir eigentlich nichts, worüber wir uns heute in irgendeiner Art und Weise beschweren könnten. Ein wunderschöner Sommertag, wie er im Bilderbuche steht. 25 Grad maximal, nicht zu heiß, nicht zu kalt, viel Sonnenschein, so ein paar Wolken zur Dekoration am Nachmittag und ansonsten einfach nur herrlichstes Wetter.
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3: Wunderschönen guten Morgen auf die Straßen, die Radio Frankfurt Verkehrsredaktion hier und es sieht gut aus. Keine großen Staus derzeit, gute Fahrt.
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3: Blitzer gibt's natürlich mal wieder heute Morgen. Einer steht in der Rothschildallee, wenn ihr dort unterwegs seid. Dann haben wir einen Blitzer stehen in der Babenhäuser Landstraße und in der Königsteiner Straße steht einer in der 30er-Zone. Und wenn ihr noch was entdeckt, einfach an uns melden. 069 669 669 669. Gute Fahrt.
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5: Einen wunderschönsten guten Morgen. Kommt gut rein in diesen Freitag, an dem ich euch den vielleicht besten WM-Song des Jahres präsentiere. Ja! Ich bin mir auch ziemlich sicher, den habt ihr bisher noch nicht gehört und dieser WM-Song wäre auch nicht entstanden, wenn Deutschland am Montag nicht rausgeflogen wäre gegen Paraguay. Ich bin gespannt, was ihr sagt. Meiner Meinung nach der vielleicht beste WM-Song des Jahres. Wie der klingt und vielleicht müsst ihr auch ein bisschen schmunzeln. All das in 5 Minuten bei mir.
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Guten Morgen, am Freitag mit Jay-Z Stewart, I Need You to Hate Me. Radio Frankfurt hier mit den besten Hits aller Zeiten. So, es wird Zeit für diese Woche jetzt irgendwie noch einen guten Abschluss zu finden und Matze Knob hilft uns jetzt gleich dabei. Montag ja das WM-Aus für Deutschland, ja, ich weiß, da war die Laune erstmal im Keller, aber wir müssen das verarbeiten und vielleicht ja auch mit Humor nehmen. Passt mal auf, Comedian Matze Knob hat auf seinem Instagram-Account auf die Melodie von Howard Carpendales Hello Again den vielleicht, also das sage ich, den vielleicht besten WM-Song des Jahres gemacht. Hört da jetzt mal rein und sagt mir, ob wir den vielleicht aufnehmen wollen in die Radio Frankfurt-Playlist. Okay.

was sagt ihr? Sollen wir diesen Hit aufnehmen in die Radio Frankfurt Playlist? Schickt mal eine WhatsApp rein oder ruft an. 069 und dreimal die 669. Vielen Dank an Matze Knob. Und übrigens, Matze Knob kommt dieses Jahr unter anderem auch noch nach Schöneck im Main-Kinzig-Kreis. Das Ganze im November. Vielleicht performt er diesen Hit dann ja live. Gucken wir mal. Hier ist Radio Frankfurt mit den besten Hits aller Zeiten. Schönen Morgen euch.

0: Guten Morgen! Schön start euch in den Freitag mit One Republic bei Radio Frankfurt. Das sind die besten Hits aller Zeiten. Und das solltet ihr heute wissen. Heute gibt's Warnstreiks im Handel. Stellt euch also darauf ein, dass der ein oder andere Laden bestreikt wird. Verdi hat bundesweit zu Warnstreiks aufgerufen. Die Forderungen sind mindestens 225 Euro mehr im Monat. Den Arbeitgebern ist das zu viel und dementsprechend müsst ihr heute mit Einschränkungen rechnen. Was kann passieren? Ja, heißt jetzt nicht, dass die Läden unbedingt zubleiben. Die Einschränkungen hängen ja auch davon ab, wie viele Leute sich beteiligen. Unter anderem könnte es längere Schlangen an den Kassen geben, weil eben weniger Personal da ist. Könnte aber auch sein, dass die Regale später aufgefüllt sind. Kann Supermärkte betreffen, Discounter, Drogerien, Modegeschäfte, Möbelhäuser, Bau- oder Elektromärkte, also quasi fast alles. Heute bundesweit Warnstreiks im Handel. Nur, dass ihr darauf vorbereitet seid.
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1: Mit Klaus Bente, guten Morgen. Im vergangenen Jahr wurden hier in Frankfurt 3.684 Wohnungen fertiggestellt. Das entspricht einem Rückgang um 9% gegenüber dem Vorjahr. Bei den Baugenehmigungen zeigt sich dagegen eine gegenläufige Entwicklung. Mit 3.298 genehmigten Wohnungen wurden 29,8% mehr Wohnungen zum Bau freigegeben als im Jahr zuvor, teilt die Stadt mit. Die Verbraucherzentrale Hessen hier in Frankfurt hat ihren Jahresbericht 2025 vorgestellt. 93.411 Menschen wandten sich an die Verbraucherzentrale Hessen, knapp 4.000 mehr als im Vorjahr. Die Zahl der Beratungen liegt mit 51.581 weiterhin auf einem hohen Niveau. Der deutliche Schwerpunkt der Beratungsthemen lag bei Fragen des Verbraucherrechts, gefolgt von Energie- und Finanzthemen, heißt es. Die Autobahn GmbH saniert von heute an ab ca. 16 Uhr bis Montag, 6. Juli ca. 5 Uhr sowie am darauffolgenden Wochenende auf der A5 in Fahrtrichtung Kassel zwischen dem Nordwestkreuz Frankfurt und dem Bad Homburger Kreuz den rechten Fahrstreifen. Es kommt daher zu Einschränkungen. In der Zeit von ca. 5 Uhr bis 22 Uhr stehen den Verkehrsteilnehmern zwei Fahrstreifen zur Verfügung. Lediglich der rechte Fahrstreifen ist gesperrt. Während der Bauarbeit von ca. 22 Uhr bis 5 Uhr morgens des Folgetages steht nur ein Fahrstreifen zur Verfügung.
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2: Start ins Wochenende glückt. Heute der Freitag bei uns in Frankfurt und im Rhein-Main-Gebiet hat 25 Grad für uns maximal. Viel Sonnenschein parat und am Nachmittag hier und da ein paar Wölkchen, aber ansonsten nichts, was den Himmel oder unsere Laune in irgendeiner Art und Weise trüben könnte.
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2: Wunderschönen guten Morgen auf die Straßen, die Radio Frankfurt Verkehrsredaktion hier und es sieht gut aus. Keine großen Staus der Zeit, gute Fahrt.
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2: Blitzer haben wir natürlich heute Morgen unter anderem in der Obermainanlage. 30 erlaubt, Königsteiner Straße ebenfalls 30er-Zone, Babenhäuser Landstraße in der 50er und in der Rothschildallee steht auch noch ein Blitzer. Und wenn ihr noch was entdeckt, meldet uns an die 069 669 669 669. Gute Fahrt.
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4: Kurz nach halb acht, guten Morgen, es ist kurz vor Wochenende und an diesem Wochenende ist nicht nur WM angesagt, sondern auch American Football. Nächstes Spiel für die Frankfurt Galaxy steht an, schauen wir in 5 Minuten mal ein bisschen genauer drauf und natürlich zum Start in diesem Freitag. Die besten Hits aller Zeiten für euch gleich mit Diana Ross und jetzt Tom Cochrane, Life is a Highway.
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0: klingen die besten Hits aller Zeiten. Diana Ross bei Radio Frankfurt und gleich noch mehr Hits für euch. Unter anderem Ava Max. Wunderschönen guten Morgen. Lasst uns gemeinsam aufs Wochenende schauen, denn es steht nicht nur die Fußball-Weltmeisterschaft an, auch American Football, genauer gesagt. Nächstes Spiel für die Frankfurt Galaxy. Felix Rockenkamm aus der Radio Frankfurt Sportredaktion. Was steht denn an?
1: Paris. Paris, sie fahren nach Paris. Okay. Das gilt an diesem Wochenende für unsere Galaxy. Mit einer Woche spielfrei und einem Sieg im Rücken könnte diese Fahrt dann doch auch erfolgreich enden. Aber sie sollten gewarnt sein, denn Spiel 1 dieser Saison, das war gegen Paris. Am Ende war es ultra knapp und eine Entscheidung nicht im Sinne unserer Galaxy. 20-21 verloren. Extrem bittere Pille, die man am Sonntag in der Stadt der Liebe aber auf jeden Fall zurückgeben kann. Paris steht in dieser Saison bei 3 Siegen und 2 Niederlagen. Unsere Galaxy bei 2 Siegen und 3 Niederlagen. Es wird also vorentscheidend im Hinblick auf die Playoffs.
0: Felix, danke dir. Also Sonntag ab 16 Uhr die Frankfurt Galaxy in Paris. Euch allen ein großartiges Wochenende und jetzt schönen Start in diesen Freitag rein mit den besten Hits aller Zeiten. 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

0: Lionel Richie, Stuck on You. Wunderschönen guten Morgen, hier ist Radio Frankfurt mit den besten Hits aller Zeiten.
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0: Blick aufs Thermometer. In Niederrad haben wir gerade nachgemessen. Bei euch sind es 17 Grad.
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2: Ich bin Diana Kramer. Union und SPD wollen Deutschland mit einem umfassenden Reformpaket zu Steuern, Arbeit und Entbürokratisierung aus der Wirtschaftskrise führen. Für Familien sind etwa Steuerentlastungen geplant. Für Arbeitnehmer wird sich einiges in puncto Krankschreibung ändern. Sie soll dem Arbeitgeber künftig schon ab dem ersten Tag der Erkrankung vorgelegt werden. Daran gibt es auch Kritik.
3: Bislang muss die Krankschreibung am vierten Tag beim Arbeitgeber vorliegen. Und wenn der Plan ist, dass ich mich nicht mehr telefonisch krankschreiben lassen darf und ich gleichzeitig am ersten Tag eine Arbeitsunfähigkeitsbescheinigung vorlegen soll, würde das heißen, dass ich mich auch mit 39 Grad Fieber etwa zur Ärztin schleppen müsste. Geht so natürlich nicht. Schwarz-Rot wird da also nochmal ins Detail gehen müssen. Dass die telefonische Krankschreibung wegfallen wird, das steht fest. Aus Berlin, Lea Matschulat.
2: Kritik gibt es auch an der geplanten Einkommensteuerreform. Das Institut der Deutschen Wirtschaft hält dadurch einen Anstieg der Schwarzarbeit für möglich. Hintergrund ist die ab 2027 geplante Kürzung des sogenannten Handwerkerbonus. Dadurch können Handwerkerleistungen steuerlich geringer abgesetzt werden. IW-Volkswirt Dominik Enste warnt, wenn die Kosten für legale Arbeit steigen, wird Schwarzarbeit attraktiver. Mit Bremen, Niedersachsen, Sachsen, Sachsen-Anhalt, Schleswig-Holstein und Thüringen starten heute die nächsten Bundesländer in die Sommerferien. Die Autoclubs ACE und ADAC rechnen ab dem Mittag mit der nächsten großen Reisewelle.
4: Für den Nachmittag bis in den Abend hinein dürften Autofahrer viel Geduld brauchen. Neben dem Feierabendverkehr sorgen auch die mehr als 1000 Dauerbaustellen für Probleme. Hinzu kommen zusätzliche Sperrungen, etwa durch Blow-ups durch die Hitzewelle von letzter Woche. Ähnlich kritisch sehen die Autoclubs die Lage morgen Vormittag. Erst für Sonntag rechnen ADAC und ACE mit einer entspannteren Situation. Tanja Wagner, Nachrichtenredaktion.

0: Zum Fußball. Bundestrainer Julian Nagelsmann soll übereinstimmenden Medienberichten zufolge in Kürze seinen Rücktritt erklären. Der 38-Jährige soll nach der Krisensitzung beim DFB in Frankfurt am Main zu dieser Entscheidung gekommen sein, berichten der TV-Sender Sky und die Bild-Zeitung. Bei der WM, wo Deutschland im 16. Finale ausgeschieden war, haben Portugal und Spanien das Achtelfinale erreicht. Spanien besiegte Österreich mit 3:0. Portugal setzte sich gegen Kroatien mit 2:1 durch.
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2: Wettertechnisch sind wir heute recht mild unterwegs. Temperaturen von bis zu 25 Grad gibt's maximal. Schöner sommerlicher Tag mit viel Sonnenschein, recht wenig Wolken. Am Nachmittag sind wir hier und da ein paar da. Und auch ein bisschen kräftiger Wind, den haben wir am Nachmittag. Aber ansonsten schönes sommerliches, sonniges Wetter.
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2: Gemeinsamer Blick auf die Straßen. Schönen guten Morgen, hier ist die Radio Frankfurt Verkehrsredaktion. Liebe Autofahrer, A5 Frankfurt Richtung Darmstadt zwischen Langenmörfelden und Weiterstadt. 2 Kilometer Stau wegen einer Baustelle auf dem linken Fahrstreifen. Ansonsten kommt er gut durch. Wir wünschen euch eine gute und sichere Fahrt.
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2: Blitzer gibt's natürlich mal wieder heute Morgen. Einer steht in der Rothschildallee, wenn ihr dort unterwegs seid. Dann haben wir einen Blitzer stehen in der Babenhäuser Landstraße und in der Königsteiner Straße steht einer in der 30er-Zone. Und wenn ihr noch was entdeckt, einfach an uns melden. 069 669 669 669. Gute Fahrt.
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4: Guten Morgen, schönen Start in den Freitag euch allen. Und an diesem Freitagmorgen quatschen wir ein bisschen über das Reformpaket, das gestern von der Bundesregierung vorgestellt wurde. Und vor allem quatschen wir über diese eine Sache. Ich sag nur, Krankschreibung ab dem ersten Tag. Ja, seitdem wird viel diskutiert. Was hat der Kanzler gesagt? Was hat der Kassenärztechef gesagt? Und vor allem, was sagt ihr? All das in 5 Minuten, hier bei mir in der Sendung. Bin sehr gespannt auf eure Meinung.
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0: Whitesnake bei Radio Frankfurt Is This Love. Wir spielen euch die besten Hits aller Zeiten. Guten Morgen. Ja, seit gestern wird ordentlich diskutiert, denn gestern hat die Regierung ein Reformpaket vorgestellt und unter anderem darüber diskutiert Rhein-Main auch heute Morgen. In Zukunft braucht es schon ab dem ersten Tag eine Krankschreibung, nicht wie bisher ab dem dritten Tag. Das sagt der Kanzler.
1: Wir befinden uns mit den nach Corona exorbitant gewordenen Krankenständen in den Unternehmen nicht ab. Wir schaffen die telefonische Krankschreibung ab und führen die Vorlage einer Arbeitsunfähigkeitsbescheinigung ab dem ersten Krankheitstag ein.
0: In der Bild hat sich Kassenärztechef Andreas Gassen zu Wort gemeldet und er sagt, ja, damit kommen noch mehr Menschen in die Praxen, die eh schon voll sind. Ja, und das sagt ihr.
2: Moin, AU ab ersten Tag wird zu mehr Krankheitstagen führen, meiner Meinung nach. Kein Arzt schreibt für einen Tag krank und es wird diejenigen, die es jetzt schon übertreiben, nicht abhalten. Jeder kennt einen Arzt, der auf Bitten krank schreibt. Schönen Tag noch. Gruß, Elli.
0: Dankeschön, Elli, für deine Meinung. Ja, und was sagt denn der Rest von euch? Also, die Krankschreibung ab dem ersten Tag wird kommen. Eure Meinung? Gerne zum Beispiel via WhatsApp oder ihr sprecht uns auf die Mailbox. Ist dieselbe Nummer 069 und dreimal die 669. Freue mich sehr auf eure Meinung. Hier ist Radio Frankfurt. Ich bin Marc Neugebauer. Schönen Morgen euch.

Schönen Start in den Freitag euch allen. Hier ist Radio Frankfurt mit den besten Hits aller Zeiten. Ladies and Gentlemen, the Queen of Pop is back. Madonna veröffentlicht heute ihr neues Album. Confessions Part 2 heißt 20 Jahre. Nach Confessions on a Dancefloor gibt's jetzt die Fortsetzung. Und wir haben euch da mal ein bisschen was zusammengeschnitten, dass ihr so einen kleinen Eindruck dafür bekommt, wie dieses neue Album klingt. 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

0: Und nur mal, um so einen kleinen Eindruck zu bekommen. So klingen so ein paar Tracks auf dem neuen Madonna-Album, das heute rauskommt, Confessions Part 2. Wie gefällt euch die Madonna im Jahr 2026? Ja, schickt gerne mal eine WhatsApp rein ins Studio. Ich sag mal so, der Sound passt auf jeden Fall ganz gut zum Wochenende, oder? Startet gut rein in den Tag.
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3: Mit Klaus Wente, guten Morgen. Die Tarifrunden des hessischen Groß- und Einzelhandels sind in Stocken geraten. Die Beschäftigten aus Hessen sind heute gemeinsam mit Streikenden aus Rheinland-Pfalz und dem Saarland zu bundesweiten Aktionen im Handel und zu einer Demonstration und Kundgebung in der Wiesbadener Innenstadt aufgerufen. Die findet am Mittag auf dem Dernschen Gelände statt, so die Gewerkschaft Verdi. Tiefkühlburger, Hackfleisch, Steaks und Mikrowellengerichte wurden am Dienstag im Frankfurter Bahnhofsviertel auf den Gehsteig vor einer Drogenhilfeeinrichtung in der Nidderstraße gekippt, was zu erheblichen Müllbergen und hygienischen Problemen geführt hat. Die Stadtpolizei unterband eine unerlaubte Verteilaktion und verwarnte den Verursacher. Die unerlaubte Verteilung von Lebensmitteln, meist durch Vereine oder ehrenamtliche Hilfsorganisationen, führte im Frankfurter Bahnhofsviertel regelmäßig zu einem erheblichen Müll- und Hygieneproblem, heißt es in einer Mitteilung der Stadt. Gestern Nachmittag kam es auf der A66 bei Hanau zu einem Verkehrsunfall mit drei beteiligten Fahrzeugen. Ein Autofahrer war zum Überholen auf die linke Fahrspur ausgeschert und hatte einen dort schnell herannahenden Audi übersehen. Es kam zu einem Auffahrunfall, bei dem auch der überholte Wagen auf der rechten Spur beschädigt wurde. Der Audi-Fahrer wurde leicht verletzt. Der Sachschaden wird auf rund 85.000 Euro geschätzt, so die Polizei.
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4: Start ins Wochenende glückt. Heute der Freitag bei uns in Frankfurt und im Rhein-Main-Gebiet hat 25 Grad für uns maximal. Viel Sonnenschein parat und am Nachmittag hier und da ein paar Wölkchen, aber ansonsten nichts, was den Himmel oder unsere Laune in irgendeiner Art und Weise trüben könnte.
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4: Gemeinsamer Blick auf die Straßen. Schönen guten Morgen, hier ist die Radio Frankfurt Verkehrsredaktion. Liebe Autofahrer, A5 Frankfurt Richtung Darmstadt zwischen Langenmörfelden und Weiterstadt. 2 Kilometer Stau wegen einer Baustelle auf dem linken Fahrstreifen. Ansonsten kommt er gut durch. Wir wünschen euch eine gute und sichere Fahrt.
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4: Blitzer haben wir natürlich heute Morgen unter anderem in der Obermainanlage. 30 erlaubt, Königsteiner Straße ebenfalls 30er-Zone, Babenhäuser Landstraße in der 50er und in der Rothschildallee steht auch noch ein Blitzer. Und wenn ihr noch was entdeckt, meldet uns an die 069 669 669 669. Gute Fahrt.
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6: Guten Morgen. Wir starten in den Tag, wie ihr das von mir kennt, mit guten Nachrichten. Circa 5 Minuten noch, dann gibt's die nächsten Good News. Die beste Nachricht des Tages, es ist Freitag. Aber ich habe noch mehr. Ich sag nur kostenlose Sonnencreme. Oh, was da, wo los ist? Quatschen wir drüber in 5 Minuten in den Good News.
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0: So ein bisschen James Bond Sound am Freitagmorgen. Tina Turner, GoldenEye. Hier ist Radio Frankfurt mit den besten Hits aller Zeiten. Guten Morgen.
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0: Ihr wisst Bescheid, hier gibt's nur gute, nur schöne Nachrichten. Heute Morgen gute Nachrichten aus der Schweiz, denn da versucht man mit kostenloser Sonnencreme den Hautkrebs in den Griff zu bekommen. Im Sommer stehen in der Schweiz über 70 Spender mit kostenloser Sonnencreme an den verschiedensten Locations, soll heißen an Badeseen, in Schwimmbädern, in den Bergen, auch bei Veranstaltungen. Die Schweiz zählt nämlich zu den Ländern mit den höchsten Hautkrebsraten. Ist aber nicht so, dass es das bei uns in Deutschland nicht auch gibt. Während der Heimeuropameisterschaft vor 2 Jahren zum Beispiel, vielleicht erinnert ihr euch, da gab es in allen Gastgeberstädten kostenlose Sonnencreme für die Fans. Und auch so stellen immer mehr Städte solche Spender auf. Ich selbst zum Beispiel war vor kurzem erst auf einem Festival. Auch da hat man das gemacht. Da gab es kostenlose Sonnencreme für uns allen. Wie sieht's denn bei euch aus? Ja, wart ihr vor kurzem irgendwo hier in der Region unterwegs und habt auch so einen Sonnencremespender, an dem man sich bedienen durfte, gesehen? Dann teilt das sehr gerne mit uns allen. Einfach mal eine WhatsApp schicken oder durchrufen über die 069 und dreimal die 669.
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0: Guten Morgen, Radio Frankfurt ist hier, danke euch fürs Einschalten. Ja, das war nicht schön in den letzten zwei Wochen. Zugausfälle, Verspätungen, aber ab heute Morgen sollte eigentlich wieder alles laufen. Das defekte Stellwerk wurde repariert und dementsprechend sollten die Züge zwischen Frankfurt und Gießen seit 5 Uhr heute Morgen wieder ohne Probleme unterwegs sein. Also kommt gut an und darüber spricht Frankfurt auch. Vielleicht habt ihr es ja schon gesehen, an der neuen Brücke am Waldstadion haben Fans der Eintracht ein neues Graffiti gesprüht. Zu sehen ist da der Sonderzug, mit dem die Spieler der Eintracht nach der Meisterschaft 59 nach Frankfurt zurückgekommen sind. Gestern wurden ja die Spielpläne für die neue Saison veröffentlicht. Erstes Eintracht-Spiel, falls ihr es noch nicht mitbekommen habt, gibt es am 29. oder 30. August bei Union Berlin. Das erste Heimspiel dann am Wochenende drauf gegen den FC Augsburg.
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0: Das Thermometer haben wir gecheckt und zwar am Frankfurter Flughafen. Da sind wir momentan bei sage und schreibe 18 Grad.
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2: Ich bin Diana Kramer. Bundestrainer Julian Nagelsmann soll in Kürze seinen Rücktritt erklären, das berichten mehrere Medien. Der 38-Jährige soll nach der Krisensitzung beim DFB gestern in Frankfurt am Main zu dieser Entscheidung gekommen sein, melden Sky und die Bild-Zeitung.
3: Der DFB will ein und denselben Fehler nicht zum dritten Mal machen. Löw durfte nach der verkorksten WM in Russland vorerst bleiben, genauso Flick nach der Blamage in Katar. Diesmal nicht. Und das dürfte den DFB viele Millionen Euro kosten. Der Nagelsmann hat noch 2 Jahre Vertrag und sein Nachfolger wird ja auch nicht ehrenamtlich arbeiten. Seinen Wunschkandidaten Jürgen Klopp müsste der DFB aus seinem Red Bull-Vertrag rauskaufen. Also das war mal eine richtig teure WM-Pleite der Nationalmannschaft. Uli Reitinger, Sportredakteur.
2: Union und SPD wollen Deutschland mit einem umfassenden Reformpaket aus der Wirtschaftskrise führen. Für Kritik sorgt aber vor allem, dass Arbeitnehmer bei Krankschreibung ihrem Arbeitgeber künftig schon ab dem ersten Tag eine Bescheinigung vom Arzt vorlegen müssen. Vizekanzler Lars Klingbeil sprach am Abend im ZDF von einem Kompromiss, für den es aber praktikable Lösungen bei der Umsetzung geben müsse.
4: Natürlich müssen wir das jetzt so machen, dass niemand krank zur Arbeit geht. Also da wird man jetzt gute pragmatische Lösungen finden müssen. Und das war jetzt eine Grundsatzeinigung im Koalitionsausschuss. Jetzt geht es darum, dass das Ganze pragmatisch umgesetzt wird. Aber das werden wir hinbekommen.
2: Finanzminister Lars Klingbeil. Auch die Krankenkassen sehen die neue Regelung skeptisch. DRK-Vorstandschef Andreas Storm warnt vor negativen Effekten und überfüllten Hausarztpraxen, auch durch die Abschaffung der telefonischen Krankschreibung. Im Tarifstreit im Handel ruft die Gewerkschaft Verdi heute erneut zu bundesweiten Warnstreiks auf. Betroffen sein können vor allem Supermärkte, Möbelhäuser und andere Einzelhändler. Verdi fordert für die Beschäftigten 7% mehr Lohn, mindestens aber 225 Euro mehr im Monat. Die Arbeitgeber verweisen darauf, dass die Versorgung der Kunden trotz des Streiks gesichert ist. Und nochmal zum Fußball. Bei der WM hat sich Portugal gegen Kroatien mit 2:1 durchgesetzt und steht im Achtelfinale. Dort trifft das Team am Montag auf Europameister Spanien. Die Spanier hatten im 16. Finale 3:0 gegen Österreich gewonnen.
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0: Beim Wetter, da haben wir eigentlich nichts, worüber wir uns heute in irgendeiner Art und Weise beschweren könnten. Ein wunderschöner Sommertag, wie er im Bilderbuche steht. 25 Grad maximal, nicht zu heiß, nicht zu kalt, viel Sonnenschein, so ein paar Wolken zur Dekoration am Nachmittag und ansonsten einfach nur herrlichstes Wetter.
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1: Schönen guten Morgen. Hier ist die Radio Frankfurt Verkehrsredaktion. A5 Frankfurt Richtung Kassel in Höhe Grünberg. Da steht ein defekter LKW auf dem Standstreifen. Bitte fahrt vorsichtig. Ansonsten sieht's ganz gut aus. Wir wünschen euch eine gute und sichere Fahrt.
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1: Blitzer gibt's natürlich mal wieder heute Morgen. Einer steht in der Rothschildallee, wenn ihr dort unterwegs seid. Dann haben wir einen Blitzer stehen in der Babenhäuser Landstraße und in der Königsteiner Straße steht einer in der 30er-Zone. Und wenn ihr noch was entdeckt, einfach an uns melden. 069 669 669 669. Gute Fahrt.
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3: Einen wunderschönsten guten Morgen. Kommt gut rein in diesen Freitag, an dem ich euch den vielleicht besten WM-Song des Jahres präsentiere. Ja, ich bin mir auch ziemlich sicher, den habt ihr bisher noch nicht gehört. Und dieser WM-Song wäre auch nicht entstanden, wenn Deutschland am Montag nicht rausgeflogen wäre gegen Paraguay. Ich bin gespannt, was ihr sagt. Meiner Meinung nach der vielleicht beste WM-Song des Jahres. Wie der klingt und vielleicht müsst ihr auch ein bisschen schmunzeln. All das in 5 Minuten bei mir.
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0: Dermot Kennedy am Freitagmorgen. Schön, dass ihr dabei seid. Hier ist Radio Frankfurt mit den besten Hits aller Zeiten. So, es wird Zeit für diese Woche jetzt irgendwie noch einen guten Abschluss zu finden. Und Matze Knob hilft uns jetzt gleich dabei. Montag ja das WM-Aus für Deutschland. Ja, ich weiß, da war die Laune erstmal im Keller. Aber wir müssen das verarbeiten und vielleicht ja auch mit Humor nehmen. Pass mal auf, Comedian Matze Knob hat auf seinem Instagram-Account auf die Melodie von Howard Carpendales Hello Again den vielleicht, also das sage ich, den vielleicht besten WM-Song des Jahres gemacht. Hört da jetzt mal rein und sagt mir, ob wir den vielleicht aufnehmen wollen in die Radio Frankfurt Playlist.
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0: Aber sagt mir, sollen wir diesen Hit aufnehmen in die Radio Frankfurt Playlist? Schickt mal eine WhatsApp rein oder ruft an. 069 und dreimal die 669. Vielen Dank an Matze Knob. Und übrigens, Matze Knob kommt dieses Jahr unter anderem auch noch nach Schöneck im Main-Kinzig-Kreis. Das Ganze im November. Vielleicht performt er diesen Hit dann ja live. Gucken wir mal. Hier ist Radio Frankfurt mit den besten Hits aller Zeiten. Schönen Morgen euch.
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0: Danke euch fürs Einschalten. Hier ist Radio Frankfurt. Wir spielen euch die besten Hits aller Zeiten. Kommt gut rein in diesen Freitagmorgen. Und das solltet ihr heute wissen. Heute gibt's Warnstreiks im Handel. Stellt euch also darauf ein, dass der ein oder andere Laden bestreikt wird. Verdi hat bundesweit zu Warnstreiks aufgerufen. Die Forderungen sind mindestens 225 Euro mehr im Monat. Den Arbeitgebern ist das zu viel und dementsprechend müsst ihr heute mit Einschränkungen rechnen. Was kann passieren? Ja, heißt jetzt nicht, dass die Läden unbedingt zubleiben. Die Einschränkungen hängen ja auch davon ab, wie viele Leute sich beteiligen. Unter anderem könnte es längere Schlangen an den Kassen geben, weil eben weniger Personal da ist. Könnte aber auch sein, dass die Regale später aufgefüllt sind. Kann Supermärkte betreffen, Discounter, Drogerien, Modegeschäfte, Möbelhäuser, Bau- oder Elektromärkte, also quasi fast alles. Heute bundesweit Warnstreiks im Handel. Nur, dass ihr darauf vorbereitet seid.
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1: Mit Klaus Wente, guten Morgen. Die Tarifrunden des hessischen Groß- und Einzelhandels sind in Stocken geraten. Die Beschäftigten aus Hessen sind heute gemeinsam mit Streikenden aus Rheinland-Pfalz und dem Saarland zu bundesweiten Aktionen im Handel und zu einer Demonstration und Kundgebung in der Wiesbadener Innenstadt aufgerufen. Die findet am Mittag auf dem Dernschen Gelände statt, so die Gewerkschaft Verdi. Tiefkühlburger, Hackfleisch, Steaks und Mikrowellengerichte wurden am Dienstag im Frankfurter Bahnhofsviertel auf den Gehsteig vor einer Drogenhilfeeinrichtung in der Nidderstraße gekippt, was zu erheblichen Müllbergen und hygienischen Problemen geführt hat. Die Stadtpolizei unterband eine unerlaubte Verteilaktion und verwarnte den Verursacher. Die unerlaubte Verteilung von Lebensmitteln, meist durch Vereine oder ehrenamtliche Hilfsorganisationen, führte im Frankfurter Bahnhofsviertel regelmäßig zu einem erheblichen Müll- und Hygieneproblem, heißt es in einer Mitteilung der Stadt. Gestern Nachmittag kam es auf der A66 bei Hanau zu einem Verkehrsunfall mit drei beteiligten Fahrzeugen. Ein Autofahrer war zum Überholen auf die linke Fahrspur ausgeschert und hatte einen dort schnell herannahenden Audi übersehen. Es kam zu einem Auffahrunfall, bei dem auch der überholte Wagen auf der rechten Spur beschädigt wurde. Der Audi-Fahrer wurde leicht verletzt. Der Sachschaden wird auf rund 85.000 Euro geschätzt, so die Polizei.
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2: Start ins Wochenende glückt. Heute der Freitag bei uns in Frankfurt und im Rhein-Main-Gebiet hat 25 Grad für uns maximal. Viel Sonnenschein parat und am Nachmittag hier und da ein paar Wölkchen, aber ansonsten nichts, was den Himmel oder unsere Laune in irgendeiner Art und Weise trüben könnte.
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2: Schönen guten Morgen, hier ist die Radio Frankfurt Verkehrsredaktion. A5 Frankfurt Richtung Kassel in Höhe Grünberg. Da steht ein defekter LKW auf dem Standstreifen. Bitte fahrt vorsichtig. Ansonsten sieht's ganz gut aus. Wir wünschen euch eine gute und sichere Fahrt.
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2: Blitzer haben wir natürlich heute Morgen unter anderem in der Obermainanlage. 30 erlaubt, Königsteiner Straße ebenfalls 30er-Zone, Babenhäuser Landstraße in der 50er und in der Rothschildallee steht auch noch ein Blitzer. Und wenn ihr noch was entdeckt, meldet uns an die 069 669 669 669. Gute Fahrt.
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4: Kurz nach 9:30, guten Morgen. Kurz vor Wochenende ist es und an diesem Wochenende ist nicht nur WM angesagt, auch American Football. Nächstes Spiel für die Frankfurt Galaxy steht an. Schauen wir in 5 Minuten mal ein bisschen genauer drauf und natürlich zum Start in diesen Freitag die besten Hits aller Zeiten. Gleich mit Peter Gabriel und jetzt London Beat. I've been thinking about you.
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0: Das ist der Sound von Radio Frankfurt. Peter Gabriel, Sledgehammer, die besten Hits aller Zeiten für euch. Wunderschönen guten Morgen. Lasst uns gemeinsam aufs Wochenende schauen, denn es steht nicht nur die Fußball-Weltmeisterschaft an, auch American Football, genauer gesagt. Nächstes Spiel für die Frankfurt Galaxy. Felix Rockenkamm aus der Radio Frankfurt Sportredaktion. Was steht denn an?
1: Paris. Paris, sie fahren nach Paris. Okay. Das gilt an diesem Wochenende für unsere Galaxy. Mit einer Woche spielfrei und einem Sieg im Rücken könnte diese Fahrt dann doch auch erfolgreich enden. Aber sie sollten gewarnt sein, denn Spiel 1 dieser Saison, das war gegen Paris. Am Ende war es ultra knapp und eine Entscheidung nicht im Sinne unserer Galaxy. 20-21 verloren. Extrem bittere Pille, die man am Sonntag in der Stadt der Liebe aber auf jeden Fall zurückgeben kann. Paris steht in dieser Saison bei 3 Siegen und 2 Niederlagen. Unsere Galaxy bei 2 Siegen und 3 Niederlagen. Es wird also vorentscheidend im Hinblick auf die Playoffs.
0: Felix, danke dir. Also Sonntag ab 16 Uhr die Frankfurt Galaxy in Paris. Euch allen ein großartiges Wochenende und jetzt schönen Start in diesen Freitag rein mit den besten Hits aller Zeiten. Hier ist Radio Frankfurt.

0: Der Sound, mit dem wir uns aufs Wochenende vorbereiten. Radio Frankfurt hier mit den besten Hits aller Zeiten. Guten Morgen.
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0: Guten Zeug nach Griesheim. Aktuell haben wir bei euch 20 Grad vor der Haustür gemessen.
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2: Ich bin Diana Kramer. Diese Entscheidung hatte sich abgezeichnet, auch wenn er selbst sie noch bis zuletzt ausgeschlossen hatte. Bundestrainer Julian Nagelsmann soll übereinstimmenden Medienberichten zufolge in Kürze seinen Rücktritt erklären. Die Entscheidung soll bei einer Krisensitzung beim DFB in Frankfurt gestern gefallen sein, berichten Sky und Bild-Zeitung. Nagelsmann war mit der DFB-Auswahl am Montag im 16. Finale der Fußball-WM im Elfmeterschießen an Paraguay gescheitert. Die Spitzen der Koalition wollen ihr Reformpaket trotz Kritik realisieren. Man habe die Absicht, die Vorhaben nicht nur ernst zu nehmen, sondern auch umzusetzen, sagte Bundeskanzler Friedrich Merz in der ZDF-Sendung Maybrit Illner Spezial.
3: Das ist die Schwierigkeit heute. Wir müssen einer Gesellschaft im Frieden, einer Gesellschaft in Freiheit, einer Gesellschaft im Wohlstand, einer Gesellschaft mit sehr viel Sozialpolitik sagen, wir müssen jetzt Veränderungen haben, damit vieles so bleibt, wie wir es in den letzten Jahrzehnten erarbeitet haben.
2: Bundeskanzler Merz. Kritik gibt es vor allem an den Plänen, die Regelungen für Krankschreibungen zu verschärfen. Arbeitnehmer sollen künftig schon ab dem ersten Tag eine Bescheinigung vom Arzt vorlegen. Die Krankschreibung per Telefon fällt weg. Die Mieten in den 40 größten deutschen Städten sind in den vergangenen 10 Jahren um 51% gestiegen. Das zeigt eine Erhebung des Deutschen Gewerkschaftsbundes auf Basis von Daten des Marktforschungsinstituts Empirica.
4: In München liegt die Durchschnittsmiete aktuell bei 23,36 Euro pro Quadratmeter. Das ist mit Abstand der unrühmliche Spitzenplatz. In Rostock liegt der Quadratmeterpreis zwar noch bei vergleichsweise bescheidenen 11 Euro, Rostock steht aber ganz oben, wenn es um die Steigerung in den letzten 10 Jahren geht, plus 83%. Die Bundesregierung will eine staatliche Wohnungsbaugesellschaft gründen, um bezahlbaren Wohnraum zu schaffen. Gleichzeitig will sie möglichen Enteignungen von großen privaten Wohnungskonzernen einen Riegel vorschieben. Uli Reitinger, Berlin.
2: Tausende Beschäftigte von Mercedes-Benz protestieren heute bundesweit gegen die Verschärfung des Sparkurses bei dem Autobauer. Laut IG Metall sollen die Kundgebungen an mehreren Standorten der Auftakt für weitere Protestaktionen sein. Die Gewerkschaft kündigte einen heißen Sommer und Herbst an, solange die Arbeitgeber auf Arbeitsplatzabbau und Verlagerung setzen, statt echte Problemlösungen zu suchen, heißt es.
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5: Mit Klaus Wente, guten Morgen. Im vergangenen Jahr wurden hier in Frankfurt 3.684 Wohnungen fertiggestellt. Das entspricht einem Rückgang um 9% gegenüber dem Vorjahr. Bei den Baugenehmigungen zeigt sich dagegen eine gegenläufige Entwicklung. Mit 3.298 genehmigten Wohnungen wurden 29,8% mehr Wohnungen zum Bau freigegeben als im Jahr zuvor, teilt die Stadt mit. Die Verbraucherzentrale Hessen hier in Frankfurt hat ihren Jahresbericht 2025 vorgestellt. 93.411 Menschen wandten sich an die Verbraucherzentrale Hessen, knapp 4.000 mehr als im Vorjahr. Die Zahl der Beratungen liegt mit 51.581 weiterhin auf einem hohen Niveau. Der deutliche Schwerpunkt

0: Der Beratungsthemen lag bei Fragen des Verbraucherrechts, gefolgt von Energie- und Finanzthemen, heißt es.
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2: Doch ein recht schöner Start ins Wochenende erwartet uns heute in Frankfurt mit 25 Grad. Ein paar Wolken am Nachmittag, die bleiben aber harmlos. Genauso morgen am Samstag, da sind auch ein paar Wölkchen unterwegs und auch ein bisschen Wind dann zum Nachmittag. Aber es wird sehr sommerlich warm bei 29 Grad. Der Sonntag dann mit ein paar Wolken, am Vormittag auch mit ein paar Schauern bei 27 Grad. Und die neue Woche startet dann wieder heiß mit 31 Grad. Dabei gibt es einen Sonne-Wolken-Mix und auch Wind wird am Montag wieder mit dabei sein.
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2: Hallo und einen schönen Vormittag auf die Straße, liebe Autofahrer. Kurzes Update aus der Radio Frankfurt Verkehrsredaktion. Keine größeren Staus momentan hier bei uns. Nur kleinere Staus auf den Autobahnen, da seid ihr aber nach 5-6 Minuten durch. Und in der Frankfurter City, da haben wir nichts über 3 Minuten. Also eine gute und sichere Fahrt euch.
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2: Aktueller Blitzer steht im Dreieichring in Offenbach. Dort in der 30er-Zone wird geblitzt und in der Barmhäuser Landstraße in Frankfurt dort bei 50. Da steht der Blitzeranhänger. Und wenn ihr noch was habt für uns, Staus oder Blitzer, sagt uns Bescheid und schickt uns eine WhatsApp an die 069 und dreimal die 669. Gute Fahrt!
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2: Es ist Freitag und das Wochenende steht vor der Tür. Und dann kommt wieder der Tag, wenn es so schön warm ist. Und wir sitzen draußen auf der Terrasse und was kommt wieder? Die ganzen Mücken, ja. Und in unserem Alltagscheck um kurz nach 10:30 werden wir genau auf das Thema mal zu sprechen kommen. Was schützt wirklich gegen die Mücken? Später mehr dazu. Jetzt erstmal die besten Hits aller Zeit mit Rockwell. Und wir freuen uns auf Gary Barlow. Und gleich habe ich auch die Event-Tipps für euch. Andi Schmidt ist hier. Hi.

0: 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Einen schönen Freitagvormittag wünsche ich euch.
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0: Endlich Freitag und das bedeutet, das Wochenende ist da. Und wie könnte das Wochenende fetter starten als mit einem absoluten Heimspielkracher im Frankfurter Stadtwald? Die legendären Rocker der Bösen Onkels, die kehren heute im Rahmen der Mitten unter euch Stadiontour für eine gigantische Zusatzshow in ihre Heimatstadt zurück. Macht euch gefasst auf eine riesige 360-Grad-Bühne mitten auf dem Spielfeld und eine Energie, wie das Waldstadion spürbar beben lassen wird. Das Ganze beginnt heute um 20 Uhr. Eine Ü30 Hip-Hop Open-Air-Party, da erwartet euch was heute. Und zwar schon ab 17 Uhr verwandelt sich der Ocean Club im Gateway Gardens in eine riesige Open-Air-Tanzfläche. Bei der legendären Old But Gold Ü30 Hip-Hop-Party stehen heute kein geringerer als US-R&B-Star Gido Wine live auf der Bühne. Schnappt euch eure Crew, genießt die warmen Sonnenstrahlen bei coolen Drinks und tanzt zu den allerbesten Oldschool-Klassikern direkt ins Wochenende. 17 Uhr geht's los im Gateway Gardens Ocean Club. Dann gibt's auch nochmal ein Open Air und zwar in den Weinbergen Mainz-Echtsheim. Wer Lust auf wunderschöne Ausflüge im Rhein-Main-Gebiet zum Abschalten hat, in den malerischen Hechtsheimer Weinbergen, da startet heute das absolut traumhafte Weinfest im Kirchenstück. Auf einem 500 Meter langen Parcours mitten im satten Grün der Reben könnt ihr euch durch erstklassige Tropfen der regionalen Winzer probieren und typische Leckereien schlemmen. Der Blick über das Hügelland bis zum Taunus im Abendlicht ist einfach purer Urlaub für die Seele. Das Ganze startet um 16 Uhr. Die Weinberge Mainz-Hechtsheim, die befinden sich in Mainz. Und egal, was ihr macht, egal, was ihr tut, habt mega Spaß dabei.
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1: Heute können wir uns auf sommerliche 25 Grad freuen. Das Ganze mit ein paar schönen Wetterwolken am Nachmittag hier bei uns in Frankfurt. Morgen der Samstag dann bei 29 Grad, nochmal ein Tick wärmer. Dabei gibt es am Nachmittag aber auch ein bisschen Wind und ein paar schöne Wetterwolken werden auch mit dabei sein. Der Sonntag dann bei 27 Grad mit vielleicht dem ein oder anderen Schauer und der Montag dann bei 31 Grad. Da gibt es dann einen Sonne-Wolken-Mix. Es bleibt aber meist trocken.
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1: Hallo und einen schönen Vormittag auf die Straße, liebe Autofahrer. Kurzes Update aus der Radio Frankfurt Verkehrsredaktion. Keine größeren Staus momentan hier bei uns. Kleinere Staus auf den Autobahnen, da seid ihr aber nach 5-6 Minuten durch. Und in der Frankfurter City, da haben wir nichts über 3 Minuten. Also eine gute und sichere Fahrt euch.
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1: Aktueller Blitzer steht im Dreieichring in Offenbach. Dort in der 30er-Zone wird geblitzt und in der Babenhäuser Landstraße in Frankfurt, dort bei 50, da steht der Blitzeranhänger. Und wenn ihr noch was habt für uns, Staus oder Blitzer, sagt uns Bescheid und schickt uns eine WhatsApp an die 069 und dreimal die 669. Gute Fahrt!
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3: Nach dem DAX-Rekord gestern ist das Börsenbarometer im frühen Handel weiter gestiegen. Am Vormittag hat sich der DAX um 0,5% auf 25.714 Punkte nach oben bewegt und liegt damit selbstredend weiter auf Rekordniveau. An den asiatischen Märkten waren zuvor die Tech-Aktien wieder sehr gefragt. An der Wall Street ist heute Pause, morgen ist der Unabhängigkeitstag in den USA. Hier steigen die Aktien der Versorger E.ON und RWE sowie Heidelberg Materials und Airbus. Gegen den Trend haben Rheinmetall, SAP und Scout24 eingebüßt. Auch der Euro ist gestiegen, die Gemeinschaftswährung notiert am Vormittag bei einem Dollar 14,55. Aus Frankfurt, Klaus Bente.
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0: Musik von Cher und Strong Enough. 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Ihr hört sie, die besten Hits aller Zeiten. Ihr kennt das bestimmt, kaum sitzt man abends auf dem Balkon oder im Garten, da summt es schon am Ohr. Die Mücken gehören für viele zum Sommer einfach mit dazu. Aber helfen Zitronenscheiben, Duftkerzen oder Armbänder wirklich? Im Alltagscheck, da trennen wir heute Mythen von wirksamen Maßnahmen.
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0: Max, erzähl mal, was schützt denn tatsächlich vor Mückenstichen?
2: Am zuverlässigsten wirken sogenannte Repellents mit den Wirkstoffen Icaridin oder DET. Sie halten Mücken davon ab, uns überhaupt als Ziel wahrzunehmen. Welcher Wirkstoff geeignet ist, hängt unter anderem vom Alter und vom Einsatzbereich ab. Deshalb sollte man immer die Anwendungshinweise beachten. Weniger zuverlässig sind viele Hausmittel oder ätherische Öle. Sie können zwar kurzfristig wirken, bieten aber meist keinen vergleichbaren Schutz.
0: Okay, und was kann ich zu Hause tun, damit die Mücken gar nicht erst hereinkommen?
2: Fliegengitter an Fenstern und Türen gehören zu den wirksamsten Maßnahmen. Außerdem sollte man stehendes Wasser in Gießkannen, Eimern oder Untersetzern regelmäßig entfernen. Dort legen viele Mücken ihre Eier ab. Wer abends lüftet, macht am besten nur die Fenster auf, die mit einem Insektenschutz versehen sind. So bleibt die Wohnung angenehm kühl, ohne ungebetene Gäste hereinzulassen.
0: Oh, vielen Dank, lieber Max. Das waren unsere Alltagschecks für diese Woche. Ab Montag gibt's wieder praktische Tipps für den Alltag, verständlich erklärt und direkt zum Mitnehmen. Also, bis dann.
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0: Gute zu euch nach Zeilsheim. Aktuell sind es 21 Grad bei euch vor der Haustür.
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2: Ich bin Diana Kramer. Bundestrainer Julian Nagelsmann soll in Kürze seinen Rücktritt erklären, das berichten mehrere Medien. Der 38-Jährige soll nach der Krisensitzung beim DFB gestern in Frankfurt am Main zu dieser Entscheidung gekommen sein, melden Sky und die Bild-Zeitung.
3: Der DFB will ein und denselben Fehler nicht zum dritten Mal machen. Löw durfte nach der verkorksten WM in Russland vorerst bleiben, genauso Flick nach der Blamage in Katar. Diesmal nicht. Und das dürfte den DFB viele Millionen Euro kosten. Denn Nagelsmann hat noch 2 Jahre Vertrag und sein Nachfolger wird ja auch nicht ehrenamtlich arbeiten. Seinen Wunschkandidaten Jürgen Klopp müsste der DFB aus seinem Red Bull-Vertrag rauskaufen. Also das war mal eine richtig teure WM-Pleite der Nationalmannschaft. Uli Reitinger, Sportredakteur.
2: Union und SPD wollen Deutschland mit einem umfassenden Reformpaket aus der Wirtschaftskrise führen. Für Kritik sorgt dabei vor allem, dass Arbeitnehmer bei Krankschreibung ihrem Arbeitgeber künftig schon ab dem ersten Tag eine Bescheinigung vom Arzt vorlegen müssen. Vizekanzler Lars Klingbeil sprach am Abend im ZDF von einem Kompromiss, für den es aber praktikable Lösungen bei der Umsetzung brauche.
4: Natürlich müssen wir das jetzt so machen, dass niemand krank zur Arbeit geht. Also da wird man jetzt gute pragmatische Lösungen finden müssen. Und das war jetzt eine Grundsatzeinigung im Koalitionsausschuss. Jetzt geht es darum, dass das Ganze pragmatisch umgesetzt wird. Aber das werden wir hinbekommen.
2: Finanzminister Lars Klingbeil. Auch die Krankenkassen sehen die neue Regelung skeptisch. DRK-Vorstandschef Andreas Storm warnt vor negativen Effekten und überfüllten Hausarztpraxen, auch durch die Abschaffung der telefonischen Krankschreibung. In einer Großstadt in Deutschland zu leben, wird immer teurer. In den vergangenen 10 Jahren sind die Mieten in den 40 größten Städten im Schnitt um 51% gestiegen. Das zeigt eine Erhebung des Deutschen Gewerkschaftsbunds auf Basis von Daten des Marktforschungsinstituts Empirica. In Berlin zum Beispiel stiegen die Angebotsmieten von knapp 9 Euro pro Quadratmeter Anfang 2016 auf 15,80 Euro Anfang dieses Jahres. Ein Plus von fast 77%. In Hamburg beträgt der Anstieg gut 54, in München fast 52%. Prozentual besonders stark gestiegen sind die Mieten etwa in Rostock mit 83% oder in Lübeck mit mehr als 71%.
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5: Mit Klaus Wente, guten Tag. Die Tarifrunden des hessischen Groß- und Einzelhandels sind in Stocken geraten. Die Beschäftigten aus Hessen sind heute gemeinsam mit Streikenden aus Rheinland-Pfalz und dem Saarland zu bundesweiten Aktionen im Handel und zu einer Demonstration und Kundgebung in der Wiesbadener Innenstadt aufgerufen. Die findet am Mittag auf dem Dernschen Gelände statt, so die Gewerkschaft Verdi. Tiefkühlburger, Hackfleisch, Steaks und Mikrowellengerichte wurden am Dienstag im Frankfurter Bahnhofsviertel auf den Gehsteig vor einer Drogenhilfeeinrichtung in der Nidderstraße gekippt, was zu erheblichen Müllbergen und hygienischen Problemen geführt hat. Die Stadtpolizei unterband eine unerlaubte Verteilaktion und verwarnte den Verursacher. Die unerlaubte Verteilung von Lebensmitteln, meist durch Vereine oder ehrenamtliche Hilfsorganisationen, führte im Frankfurter Bahnhofsviertel regelmäßig zu einem erheblichen Müll- und Hygieneproblem, heißt es in einer Mitteilung der Stadt.
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0: Heute können wir uns auf sommerliche 25 Grad freuen. Das Ganze mit ein paar schönen Wetterwolken am Nachmittag hier bei uns in Frankfurt. Morgen der Samstag dann bei 29.

0: Nochmal ein Tick wärmer, dabei gibt es am Nachmittag aber auch ein bisschen Wind und ein paar schöne Wetterwolken werden auch mit dabei sein. Der Sonntag dann bei 27 Grad mit vielleicht dem ein oder anderen Schauer und der Montag dann bei 31 Grad, da gibt es dann einen Sonne-Wolken-Mix. Es bleibt aber meist trocken.
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0: Hallo und einen schönen Vormittag auf die Straße, liebe Autofahrer. Kurzes Update aus der Radio Frankfurt Verkehrsredaktion. Keine größeren Staus momentan hier bei uns. Nur kleinere Staus auf den Autobahnen, da seid ihr aber nach 5-6 Minuten durch. Und in der Frankfurter City, da haben wir nichts über 3 Minuten. Also, eine gute und sichere Fahrt euch.
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0: Ein Blitzer haben wir gemeldet bekommen in Obertshausen und zwar in der Badstraße in der 30er-Zone wird aktuell geblitzt. Dann haben wir noch einen Blitzer in Steinheim, dort an der B45, wenn ihr gerade in der Umgehungsstraße seid, da solltet ihr auch den Fuß vom Gas nehmen. Und wir haben noch einen Blitzer in Hanau und zwar Konrad-Adenauer-Straße in der 30er gemeldet bekommen. Dankeschön dafür und wenn ihr noch was für uns habt, Staus oder Blitze, ihr wisst Bescheid, schickt uns eine WhatsApp an die 069 und dreimal die 669. Gute Fahrt!
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0: Schönen Freitagvormittag, es ist Wochenende vor der Tür und auch einige werden jetzt in den Urlaub starten, ja, nachdem ja die erste Ferienwoche schon rum ist. Wir haben ja diese Woche die ganze Woche mal über Urlaubshacks gesprochen und heute habe ich einen ganz besonderen Tipp für euch, nämlich was macht ihr mit Handy und Wertsachen am Strand? Ja, ihr müsst immer wieder drauf gucken, wenn ihr sie da draußen liegen lasst, aber wir haben gleich den ultimativen Tipp für euch, wie ihr sie schön verstecken könnt und euch keine Sorgen machen müsst. Machen wir jetzt gleich nach wenigen Minuten nach Eva Max und ELO, das sind nämlich die besten Hits aller Zeiten. Die gibt's hier bei Radio Frankfurt und ich bin Andi Schmidt. Hi!

0: Musik von Evermax. Hier sind sie, die besten Hits aller Zeiten und auch die besten Tipps für euch. Gleich Ace of Base musikalisch und jetzt mal ganz genau aufgepasst. Endlich geschafft, wir sind am Urlaubsort angekommen, die Sonne scheint und es geht ab an den Strand oder den Hotelpool. Aber dann steht man vor dem klassischen Urlaubsdilemma, man möchte kurz ins Meer springen, aber wohin verdammt nochmal mit den teuren Smartphones, dem Hotelschlüssel und dem Bargeld. Zum Finale unserer Urlaubshack-Woche hat meine Kollegin Mathilda die kreativsten Verstecke mal gesammelt, die garantiert kein Dieb auf dem Schirm hat. Mathilda, wie bleibt denn unser Zeug am Strand sicher?
1: Ja, die Sachen so einfach unter das Handtuch zu legen, das ist für Diebe natürlich eine offene Einladung. Wir nutzen deshalb Tarnung. Also besorgt euch für das Smartphone eine simple Ziploc-Einfriertüte aus der Küche. Da kommt das Handy rein, die Tüte wird zugemacht und ihr könnt das Smartphone trotz Folie perfekt bedienen. Und es ist absolut geschützt vor Sand und Spritzwasser. Und für Geld und Schlüssel, da kommt der beste Camouflage-Hack. Nehmt eine leere, saubere Sonnencremeflasche, schneidet oben den Deckel ab und nutzt sie als Geheimversteck. Kein Dieb der Welt klaut am Strand eine halbleere Flasche Sonnenmilch. So könnt ihr völlig tiefenentspannt im Meer baden gehen.
0: Ja, das klingt gut. Die Sonnencremeflasche als Safe. Also auf die Idee, da muss man auch erstmal kommen. Danke dir. Das war sie, unsere Urlaubshack-Woche. Ich hoffe, da war der ein oder andere Tipp für euch dabei. Kommt gut an eurem Urlaubsziel, erholt euch prächtig und bleibt vor allem gesund. Und wir begleiten euch jetzt wieder durch den Tag mit den besten Hits aller Zeiten im Sommer.

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1: Heute können wir uns auf sommerliche 25 Grad freuen. Das Ganze mit ein paar schönen Wetterwolken am Nachmittag hier bei uns in Frankfurt. Morgen der Samstag dann bei 29 Grad, nochmal ein Tick wärmer. Dabei gibt es am Nachmittag aber auch ein bisschen Wind und ein paar schöne Wetterwolken werden auch mit dabei sein. Der Sonntag dann bei 27 Grad mit vielleicht dem ein oder anderen Schauer und der Montag dann bei 31 Grad. Da gibt es dann einen Sonne-Wolken-Mix. Es bleibt aber meist trocken.
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1: Hallo und einen schönen Vormittag auf die Straße, liebe Autofahrer. Kurzes Update aus der Radio Frankfurt Verkehrsredaktion. Keine größeren Staus momentan hier bei uns. Nur kleinere Staus auf den Autobahnen, da seid ihr aber nach 5-6 Minuten durch. Und in der Frankfurter City, da haben wir nichts über 3 Minuten. Also eine gute und sichere Fahrt euch.
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1: Ein Blitzer haben wir gemeldet bekommen in Obertshausen und zwar in der Badstraße in der 30er-Zone wird aktuell geblitzt. Dann haben wir noch einen Blitzer in Steinheim, dort an der B45, wenn ihr gerade in der Umgehungsstraße seid. Da solltet ihr auch den Fuß vom Gas nehmen. Und wir haben noch einen Blitzer in Hanau und zwar Konrad-Adenauer-Straße in der 30er gemeldet bekommen. Dankeschön dafür und wenn ihr noch was für uns habt, Staus oder Blitze, ihr wisst Bescheid, schickt uns eine WhatsApp an die 069 und dreimal die 669. Gute Fahrt!
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1: Juli 1989. Don Johnson steigt ganz frisch in die Charts ein mit Tell It Like It Is. Das Original dieses Songs ist eigentlich von Aaron Neville aus den 60ern. Nachdem er den Song rausgebracht hat, bekommt er sehr viel gutes Feedback dazu. Einmal von amerikanischen Soldaten, die damals in Vietnam stationiert sind. Für sie wird diese Nummer nämlich zu einer Bürgerrechtshymne. Und sie erzählen Neville, dass die Single dort, wo sie stationiert sind, geradezu explodiert. So erfolgreich ist sie. Das ist die eine Seite. Andere empfinden den Song einfach als Liebeshymne. Neville erzählt, dass viele Leute auf ihn zukommen und sagen, hey, dieser Song hat mich und meine Frau wieder zusammengebracht. Immerhin geht es in Tell It Like It Is darum, die Wahrheit zu sagen, es so zu sagen, wie es ist. Und dieses Motto gefällt wohl auch Don Johnson und seinen Fans gute 20 Jahre später. Denn er covert die Nummer und landet damit den größten Hit seiner Karriere. Ist halt ein Song, der im Gedächtnis bleibt und einfach gut klingt. Sagen wir es, wie es ist.

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0: Gute Zeug nach Fächerheim. Aktuell haben wir 21 Grad bei euch vor der Haustür gemessen.
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2: Ich bin Diana Kramer. Julian Nagelsmann hat sich entschieden, er wird seinen Rücktritt als Bundestrainer verkünden, das berichten Sky und Bild-Zeitung. Nagelsmann hatte nach dem deutschen WM-Aus im 16. Finale noch erklärt, weitermachen zu wollen. Nach einer Krisensitzung beim Deutschen Fußballbund gestern soll es nun aber die Rücktrittserklärung geben, heißt es. Heute beraten beim DFB der Aufsichtsrat und die Gesellschafterversammlung über die Personalie, aber auch über die Zukunft von Sportdirektor Rudi Völler und Geschäftsführer Andreas Rettig. Die geplanten Änderungen bei der Krankschreibung sorgen für Verwirrung und Ärger. Die Krankenkasse DRK Gesundheit etwa warnt vor überfüllten Hausarztpraxen, wenn die Möglichkeit zur telefonischen Krankschreibung wegfällt. Außerdem sollen Arbeitnehmer ihrer Firma künftig bereits am ersten Tag der Erkrankung eine Arbeitsunfähigkeitsbescheinigung vorlegen.
3: Die Pläne sind noch nicht wirklich ausgegoren, denn Kanzler Merz sagt, Erkrankte müssen nicht am ersten Tag in die Arztpraxis, sie müssen nur vom ersten Tag an eine Arbeitsunfähigkeitsbescheinigung haben. Aber wie soll das gehen, wenn die telefonische Krankschreibung nicht mehr erlaubt ist? Diese halbfertigen Pläne haben die größten Diskussionen ausgelöst. Dabei hat die Koalition noch viel mehr beschlossen. Die Entlastung einer Durchschnittsfamilie um 600 Euro pro Jahr zum Beispiel oder die Erhöhung der sogenannten Reichensteuer auf 47% für alle, die mindestens 280.000 Euro pro Jahr verdienen. Uli Reitinger, Berlin.
2: Warme Sommertage und ab und zu Regen, ideal für Stechmücken in Deutschland. Und derzeit sind die Bedingungen für die Mücken perfekt, heißt es vom Leibniz-Zentrum für Agrarlandschaftsforschung.
4: Während die heimische Hausmücke vor allem größere Wasseransammlungen nutzt, reichen der asiatischen Tigermücke schon kleinste Pfützen in Blumentopfuntersetzern oder Vogeltränken. Das Leibniz-Zentrum für Agrarlandschaftsforschung rät deshalb, Regentonnen abzudecken und stehendes Wasser regelmäßig zu entfernen. Nach Einschätzung der Experten könnten die aktuellen Temperaturen außerdem die Ausbreitung des Westnil-Virus begünstigen, das in Deutschland bereits vorkommt. Thomas Bleskin, Nachrichtenredaktion.
2: Nach dem Brand im Krankenhaus von Ludwigslust in Mecklenburg-Vorpommern gehen die Ermittler von einem Schaden im siebenstelligen Bereich aus. Der Grund für das Feuer ist laut Polizei derzeit noch offen. Eine technische Ursache schließen die Ermittler aber aus. Bei dem Feuer gestern Morgen waren 2 Patienten ums Leben gekommen.
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5: Mit Klaus Wente, guten Tag. Auf diese Nachricht haben Autofahrerinnen und Autofahrer im westlichen Rhein-Main-Gebiet lange gewartet. Die Vollsperrung der A671 zwischen Hochheim-Süd und Gustavsburg kann in Kürze aufgehoben werden. Die fortgeschrittenen Sanierungsarbeiten an der Hochheimer Mainbrücke machen das möglich, so die Autobahn GmbH. Die Aufhebung der Vollsperrung erfolgt am Sonntag, 12. Juli, also noch nicht dieses Wochenende. Es finden aber noch bis in den Herbst weitere Arbeiten statt, sodass die A671 in diesem Abschnitt künftig oft in beide Richtungen nur einspurig befahrbar sein wird, heißt es. Und bleiben wir bei der A671, ein zwischen dem Main-Spitzdreieck und der Anschlussstelle Gustavsburg aufgestellter mobiler Anhänger, der von der Polizei zur Geschwindigkeitsüberwachung genutzt wird. Ein sogenannter Enforcement-Trailer wurde in der vergangenen Nacht von Unbekannten stark beschädigt. Brennbare Flüssigkeit gelangte in den Innenraum des Blitzers, die dann entzündet wurde. An dem Trailer entstand nach ersten Schätzungen ein Schaden von mehreren tausend Euro, so die Polizei.
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0: Heute Nachmittag ziehen bei uns über Frankfurt ein paar schöne Wetterwolken drüber, aber wie der Name schon sagt, bleibt's bei schönem Wetter und bei keinem Regen. Das Ganze bei maximal 25 Grad hier bei uns in Frankfurt. Die kommende Nacht geht runter bis auf 14 Grad und der morgige Samstag hat auch wieder viel Sommerwetter mit dabei und zwar ein bisschen Wolken, aber auch ein bisschen Wind. Das Ganze bei 29 Grad. Der Sonntag dann am Vormittag mit ein bisschen Schauerrisiko. Zum Nachmittag hin gibt's dann noch ein bisschen Wind und auch ein paar Wolken.

0: Wolken bei 27 Grad und die neue Woche startet dann mit 31 Grad und einem Sonne-Wolken-Mix.
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0: Hallo und einen schönen Mittag auf die Straße, liebe Autofahrer. Hier ist das Neueste aus der Radio Frankfurt Verkehrsredaktion. Hat sich nicht viel getan, alles ruhig auf den Straßen soweit. Keine größeren Staus auf den Autobahnen und Bundesstraßen und auch in der Frankfurter City. Wenn ihr irgendwo drin steht, nach maximal 5 Minuten seid ihr überall durch.
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0: Aktueller Blitzer steht im Dreieichring in Offenbach. Dort in der 30er-Zone wird geblitzt und in der Barmhäuser Landstraße in Frankfurt, dort bei 50, da steht der Blitzeranhänger. Und wenn ihr noch was habt für uns, Staus oder Blitzer, sagt uns Bescheid und schickt uns eine WhatsApp an die 069 und dreimal die 669. Gute Fahrt!
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0: Das Wochenende steht vor der Tür und natürlich gibt's auch heute Abend wieder einiges an Events hier bei uns in Frankfurt und der Metropolregion. Für jeden was dabei, unter anderem die bösen Onkels sind heute Abend bei uns hier im Waldstadion. Ja, schon mal als kleiner Tipp, mehr Veranstaltungstipps habe ich jetzt gleich in wenigen Minuten für euch. Vorher noch die besten Hits aller Zeiten von Alpha Will und wir freuen uns auf Stefan Massimo und die Delicates. Anytime and Anywhere, das sind sie, die besten Hits aller Zeiten hier bei Radio Frankfurt. Und ich bin Andi Schmidt, hi! We'll be right back.

0: war eine meiner ersten Schallplatten, die ich gekauft habe als kleiner Bub. Ja, Alphaville und Sounds Like a Melody. Damals noch die kleinen Singles, die kleinen Schallplatten. Ach, toller Sound von damals noch hier bei Radio Frankfurt. Wir haben sie, die besten Hits aller Zeiten, und wünschen euch einen schönen Mittag.
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0: Endlich Freitag, und das bedeutet, das Wochenende ist da. Und wie könnte das Wochenende fetter starten als mit einem absoluten Heimspielkracher im Frankfurter Stadtwald? Die legendären Rocker der Bösen Onkels, die kehren heute im Rahmen der Mitten unter euch Stadiontour für eine gigantische Zusatzshow in ihre Heimatstadt zurück. Macht euch gefasst auf eine riesige 360-Grad-Bühne mitten auf dem Spielfeld und eine Energie, wie das Waldstadion spürbar beben lassen wird. Das Ganze beginnt heute um 20 Uhr. Eine Ü30 Hip-Hop Open-Air-Party, da erwartet euch was heute, und zwar schon ab 17 Uhr verwandelt sich der Ocean Club im Gateway Gardens in eine riesige Open-Air-Tanzfläche. Bei der legendären Old But Gold Ü30 Hip-Hop Party stehen heute kein geringerer als US-R&B-Star Gido Wine live auf der Bühne. Schnappt euch eure Crew, genießt die warmen Sonnenstrahlen bei coolen Drinks und tanzt zu den allerbesten Oldschool-Klassikern direkt ins Wochenende. 17 Uhr geht's los im Gateway Gardens Ocean Club. Dann gibt's auch nochmal ein Open Air, und zwar in den Weinbergen Mainz-Echtsheim. Wer Lust auf wunderschöne Ausflüge im Rhein-Main-Gebiet zum Abschalten hat, in den malerischen Hechtsheimer Weinbergen, da startet heute das absolut traumhafte Weinfest im Kirchenstück. Auf einem 500 Meter langen Parcours mitten im satten Grün der Reben könnt ihr euch durch erstklassige Tropfen der regionalen Winzer probieren und typische Leckereien schlemmen. Der Blick über das Hügelland bis zum Taunus im Abendlicht ist einfach purer Urlaub für die Seele. Das Ganze startet um 16 Uhr. Die Weinberge Mainz-Hechtsheim, die befinden sich in Mainz. Und egal, was ihr macht, egal, was ihr tut, habt mega Spaß dabei.
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2: Heute Nachmittag gibt es einen freundlichen Sonne-Wolken-Mix. Ein paar schöne Wetterwolken können auftreten bei 25 Grad hier bei uns in Frankfurt. Die Nacht dann bei 14 und morgen der Samstag bei 29 Grad. Auch wieder mit ganz viel Sonnenschein. Der Sonntag mit ein paar dickeren Wolken. Da kann auch der ein oder andere Schauer mit dabei sein. Dann kriegen wir hier 27 Grad. Und in die neue Woche starten wir wieder mit Temperaturen über 30 Grad. Und das mit einem freundlichen Sonne-Wolken-Mix.
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2: Hallo und einen schönen Mittag auf die Straße, liebe Autofahrer. Hier ist das Neueste aus der Radio Frankfurt Verkehrsredaktion. Hat sich nicht viel getan, alles ruhig auf den Straßen soweit. Keine größeren Staus auf den Autobahnen und Bundesstraßen und auch in der Frankfurter City. Wenn ihr irgendwo drin steht, nach maximal 5 Minuten seid ihr überall durch.
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2: Aktueller Blitzer steht im Dreieichring in Offenbach. Dort in der 30er-Zone wird geblitzt und in der Barmhäuser Landstraße in Frankfurt, dort bei 50, da steht der Blitzeranhänger. Und wenn ihr noch was habt für uns, Staus oder Blitzer, sagt uns Bescheid und schickt uns eine WhatsApp an die 069 und dreimal die 669. Gute Fahrt!
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0: Gigi Agostino und The Riddle hier bei Radio Frankfurt. Ihr hört sie, die besten Hits aller Zeiten. Schön, dass ihr mit dabei seid. Unser Schlauermacher Michael Corneli, dem muss ich jetzt aber mal direkt aufs Dach steigen.
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2: Also manchmal ist es ja ganz okay, wenn einem jemand so aufs Dach steigt. Ein Dachdecker beispielsweise, wenn mal was repariert werden muss. Aber dann gibt es natürlich auch noch die Phrase, jemandem aufs Dach steigen. Und das ist dann unangenehm gemeint. Wo kommt das nun wieder her? Naja, das kommt aus dem Mittelalter. Damals war es eben so, dass man in seinem eigenen Haus Schutz genoss. Also da durfte einen nicht einfach jemand rausholen und dann eben der Gerichtsbarkeit zuführen. Da hatte man sozusagen seine eigene kleine Fluchtburg, sagen die Engländer ja, ne? My home is my castle. Wenn aber jemand vor Gericht gestellt werden sollte und er sich in sein Haus flüchtete, gab man ihm eine gewisse Zeit, sich von selber zu stellen. Tat er das nicht? Na klar, dann schickte man ihm ein paar junge Männer aufs Dach, die das Dach abdeckten. Warum? Ganz einfach. Ein Haus ohne Dach ist kein Haus. Damit war dann der Schutz weg und dann konnte man sich den Kameraden packen und der Gerichtsbarkeit eben zuführen. Übrigens, kleine Anekdote. Wenn ihr mal nach Italien kommt, nach Albero Bello, da stehen die berühmten Trulli-Häuser. Das sind kleine weiße Häuser mit Schieferdächern, die oben auch ganz spitz zulaufen. Das hat ein bisschen denselben Hintergrund. Das war nämlich ein Herzog der Region, der sich der Besteuerung entziehen wollte. Und wenn die Steuerprüfer kamen, dann ließ der einfach alle Dächer abdecken, behauptete, das seien einfach nur so ein paar Ställe und damit musste er keine Steuern zahlen. Also aufs Dach steigen kann manchmal eben auch was Positives sein. Das sagt der Schlauermacher.
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0: Gute zu euch auf der Frankfurter Berg. Aktuell sind es 23 Grad bei euch vor der Haustür.
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0: Entscheidung sei ihm nicht leicht gefallen, erklärte Nagelsmann, aber die Nationalmannschaft habe nach so einer herben Enttäuschung die Chance auf einen unbelasteten Neuanfang verdient. Den soll jetzt Jürgen Klopp gestalten. Er sei grundsätzlich bereit dazu, erklärte der DFB. Die Verbandsspitze kündigte Gespräche mit dem früheren Erfolgstrainer von Borussia Dortmund und dem FC Liverpool an. Die dürften sehr bald stattfinden. Klopp ist ja zurzeit noch als TV-Experte bei der WM im Einsatz und steht ja grundsätzlich noch bei Red Bull als Head of Global Soccer unter Vertrag. Thomas Thonfeld, Sportredaktion.
1: Unionsfraktionschef Jens Spahn hat die von der Koalition geplanten Verschärfungen bei Krankschreibungen im Job verteidigt. Diejenigen, die wirklich krank sind, die sollen natürlich auch zu Hause bleiben können, sagte er im ARD-Morgenmagazin. Aber die Frage stelle sich schon, ob die Deutschen so viel kränker sind als die anderen in Europa, so Spahn. Deswegen brauche es Maßnahmen. Zum Reformpaket der Koalition gehört die Abschaffung der telefonischen Krankschreibung. Eine Arbeitsunfähigkeitsbescheinigung soll schon am ersten Krankheitstag verpflichtend vorgelegt werden. Die Mieten in den 40 größten deutschen Städten sind in den vergangenen 10 Jahren im Schnitt um 51% gestiegen. Das zeigt eine Erhebung des Deutschen Gewerkschaftsbundes auf Basis von Daten des Marktforschungsinstituts Empirica.
2: In München liegt die Durchschnittsmiete aktuell bei 23,36 Euro pro Quadratmeter. Das ist mit Abstand der unrühmliche Spitzenplatz. In Rostock liegt der Quadratmeterpreis zwar noch bei vergleichsweise bescheidenen 11 Euro. Rostock steht aber ganz oben, wenn es um die Steigerung in den letzten 10 Jahren geht. Plus 83%. Die Bundesregierung will eine staatliche Wohnungsbaugesellschaft gründen, um bezahlbaren Wohnraum zu schaffen. Uli Reitinger, Berlin.
1: Mit Bremen, Niedersachsen, Sachsen, Sachsen-Anhalt, Schleswig-Holstein und Thüringen starten heute die nächsten Bundesländer in die Sommerferien. Der ADAC rechnet deshalb heute Nachmittag mit der nächsten großen Reisewelle und Staus, vor allem auf den Autobahnen Richtung Küsten und in Richtung Süden.
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4: Mit Klaus Wente, guten Tag. Auf diese Nachricht haben Autofahrerinnen und Autofahrer im westlichen Rhein-Main-Gebiet lange gewartet. Die Vollsperrung der A671 zwischen Hochheim-Süd und Gustavsburg kann in Kürze aufgehoben werden. Die fortgeschrittenen Sanierungsarbeiten an der Hochheimer Mainbrücke machen das möglich, so die Autobahn GmbH. Die Aufhebung der Vollsperrung erfolgt am Sonntag, 12. Juli, also noch nicht dieses Wochenende. Es finden aber noch bis in den Herbst weitere Arbeiten statt, sodass die A671 in diesem Abschnitt künftig oft in beide Richtungen nur einspurig befahrbar sein wird, heißt es. Und bleiben wir bei der A671, ein zwischen dem Main-Spitzdreieck und der Anschlussstelle Gustavsburg aufgestellter mobiler Anhänger, der von der Polizei zur Geschwindigkeitsüberwachung genutzt wird. Ein sogenannter Enforcement-Trailer wurde in der vergangenen Nacht von Unbekannten stark beschädigt. Brennbare Flüssigkeit gelangte in den Innenraum des Blitzers, die dann entzündet wurde. An dem Trailer entstand nach ersten Schätzungen ein Schaden von mehreren tausend Euro, so die Polizei.
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5: Heute Nachmittag ziehen bei uns über Frankfurt ein paar schönen Wetterwolken drüber, aber wie der Name schon sagt, bleibt es bei schönem Wetter und bei keinem Regen. Das Ganze bei maximal 25 Grad hier bei uns in Frankfurt. Die kommende Nacht geht runter bis auf 14 Grad und der morgige Samstag hat auch wieder viel Sommerwetter mit dabei und zwar ein bisschen Wolken, aber auch ein bisschen Wind. Das Ganze bei 29 Grad. Der Sonntag dann am Vormittag mit ein bisschen Schauerrisiko. Zum Nachmittag hin gibt es dann noch ein bisschen Wind und auch ein paar Wolken bei 27 Grad und die neue Woche startet dann mit 31 Grad und einem Sonne-Wolken-Mix.
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5: Hallo und einen schönen Mittag auf die Straße, liebe Autofahrer. Hier ist das Neueste aus der Radio Frankfurt Verkehrsredaktion. Hat sich nicht viel getan, alles ruhig auf den Straßen soweit. Keine größeren Staus auf den Autobahnen und Bundesstraßen und auch in der Frankfurter City. Wenn ihr irgendwo drin steht, nach maximal 5 Minuten seid ihr überall durch.
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5: Ein Blitzer haben wir gemeldet bekommen in Obertshausen, und zwar in der Badstraße in der 30er-Zone wird aktuell geblitzt. Dann haben wir noch einen Blitzer in Steinheim, dort an der B45, wenn ihr gerade in der Umgehungsstraße seid. Da sollt ihr auch den Fuß vom Gas nehmen. Und wir haben noch einen Blitzer in Hanau, und zwar Konrad-Adenauer-Straße.

0: der 30er gemeldet bekommen. Dankeschön dafür. Und wenn ihr noch was für uns habt, Staus oder Blitze, ihr wisst Bescheid, schickt uns eine WhatsApp an die 069 und dreimal die 669. Gute Fahrt.
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0: Nur noch wenige Stunden, da sind wir schon wieder mittendrin im Wochenende und das Wetter spielt ja auch diesmal richtig schön mit. Nicht zu heiß, nicht zu kalt, das könnte richtig toll werden. Wie das Wetter genau wird, das verrät uns gleich unser Wetter Werner in seinem Wochenendwetter. Machen wir gleich in wenigen Minuten. Vorher Ed Sheeran für euch und ich habe Herbert Grönemeyer. Musik nur, wenn sie laut ist, und die Musik, die macht ihr jetzt einfach mal ganz laut hier bei Radio Frankfurt. Und ich bin Andi Schmidt.

0: Das Musik von Ed Sheeran bei den besten Hits aller Zeiten. Schön, dass ihr mit dabei seid. Gleich gibt's Leanne Rimes für euch. Ah, es ist so herrlich, das Wochenende steht vor der Tür und es sieht auch sehr danach aus, dass es nicht so heiß wird wie letztes Wochenende und ich glaube, das kannst du mir auch bestätigen, oder Wetter Werner?
1: Ja, Tag gesagt zum Wochenendwetter-Update. Ja, vor einer Woche haben wir Temperaturrekorde geknackt in unserer Region und jetzt sieht das Wochenende doch ein bisschen ruhiger aus in Sachen Sommerwetter. Klärchen scheint trotzdem nochmal 13 Stunden lang morgen und da sind dann ein paar Wolken mit dabei, aber da kommt kein Regen raus, also so ein paar Schattenspender gibt es tatsächlich. Temperatur bleibt auch nochmal warm, bis 28 Grad geht's rauf. Auch der Sonntag ist dann erstmal ein bisschen sonniger. Geht zwar morgens erstmal los mit ein paar dickeren Wolken, kann auch ein bisschen Nieselregen dabei sein, aber der Sonntagnachmittag wird in und um Frankfurt dann recht schön mit einem Mix aus Sonne und Wolken. Hier und da auch nochmal ein bisschen windiger und zum Abend hin, da steigt das Regenrisiko dann wieder etwas an. Auch die neue Woche startet warm und sommerlich.
0: Dankeschön und auch nächste Woche am Freitag ist er wieder hier bei uns, unser Wetter Werner mit dem Radio Frankfurt Wochenendwetter.

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1: Heute Nachmittag gibt es einen freundlichen Sonne-Wolken-Mix. Ein paar schöne Wetterwolken können auftreten bei 25 Grad hier bei uns in Frankfurt. Die Nacht dann bei 14 und morgen der Samstag bei 29 Grad. Auch wieder mit ganz viel Sonnenschein. Der Sonntag mit ein paar dickeren Wolken. Da kann auch der ein oder andere Schauer mit dabei sein. Dann kriegen wir hier 27 Grad. Und in die neue Woche starten wir wieder mit Temperaturen über 30 Grad. Und das mit einem freundlichen Sonne-Wolken-Mix.
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1: Hallo und einen schönen Mittag auf die Straße, liebe Autofahrer. Hier ist das Neueste aus der Radio Frankfurt Verkehrsredaktion. Hat sich nicht viel getan, alles ruhig auf den Straßen soweit. Keine größeren Staus auf den Autobahnen und Bundesstraßen und auch in der Frankfurter City. Wenn ihr irgendwo drin steht, nach maximal 5 Minuten seid ihr überall durch.
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1: Ein Blitzer haben wir gemeldet bekommen in Obertshausen und zwar in der Badstraße in der 30er-Zone wird aktuell geblitzt. Dann haben wir noch einen Blitzer in Steinheim, dort an der B45, wenn ihr gerade in der Umgehungsstraße seid. Da solltet ihr auch den Fuß vom Gas nehmen. Und wir haben noch einen Blitzer in Hanau und zwar Konrad-Adenauer-Straße in der 30er gemeldet bekommen. Dankeschön dafür und wenn ihr noch was für uns habt, Staus oder Blitze, ihr wisst Bescheid, schickt uns eine WhatsApp an die 069 und dreimal die 669. Gute Fahrt!
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0: Immer noch ein cooler Song aus den 80ern. David Bowie und Let's Dance. Hier ist Radio Frankfurt, gleich mit Michael Patrick Kelly.
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0: Seit dem 1. Juli ist er unterwegs, Hendrik Heim aus Idstein mit seiner Hendrix-Hessen-Tour. 421 Kommunen will er besuchen und er hat uns ja auch schon mal verraten, die Tage, warum er das macht. Aber was sich natürlich alle fragen, lieber Hendrik, wo schläfst du denn eigentlich?
2: Ja, in der Vorplanung und jetzt auch in den 2 Tagen, die ich schon unterwegs bin, habe ich die Erfahrung gemacht, dass man eigentlich immer einen Schlafplatz bekommt, wenn man einfach nur fragt. Und zwar meistens dann bei den Leuten, die ich interviewe, aber auch bei Leuten aus Hessen, Jugendliche, die ich schon kenne, weil ich auf eine Schule gegangen bin, wo Leute aus ganz Hessen eben zusammenkamen. Ja, und so entdecke ich Hessen eben bei den Menschen. Couchsurfing hat man das früher genannt und so ein bisschen mache ich das jetzt eben das Jahr über auch.
0: Also, wir bleiben weiter dran an Hendrik Heim, der seine Hessentour macht, ein ganzes Jahr in Hessen unterwegs. Und da er gerade angefangen hat, haben wir noch, ich glaube, wir nicht richtig gerechnet haben, noch 362 Tage vor uns.

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0: Gute zu euch ins Gutleutviertel. Aktuell haben wir 23 Grad bei euch vor der Haustür gemessen.
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2: Ich bin Thomas Brockt. Julian Nagelsmann ist nicht länger Trainer der Fußballnationalmannschaft. Nagelsmann erklärte wenige Tage nach dem WM-Aus gegen Paraguay seinen sofortigen Rücktritt. Jürgen Klopp soll sein Nachfolger werden, das teilte der Deutsche Fußballbund mit.
3: Die Entscheidung sei ihm nicht leicht gefallen, erklärte Nagelsmann, aber die Nationalmannschaft habe nach so einer herben Enttäuschung die Chance auf einen unbelasteten Neuanfang verdient. Den soll jetzt Jürgen Klopp gestalten. Er sei grundsätzlich bereit dazu, erklärte der DFB. Die Verbandsspitze kündigte Gespräche mit dem früheren Erfolgstrainer von Borussia Dortmund und dem FC Liverpool an. Die dürften sehr bald stattfinden. Klopp ist

0: am ersten Tag in die Arztpraxis. Sie müssen nur vom ersten Tag an eine Arbeitsunfähigkeitsbescheinigung haben. Aber wie soll das gehen, wenn die telefonische Krankschreibung nicht mehr erlaubt ist? Diese halbfertigen Pläne haben die größten Diskussionen ausgelöst. Dabei hat die Koalition noch viel mehr beschlossen. Die Entlastung einer Durchschnittsfamilie um 600 Euro pro Jahr zum Beispiel. Oder die Erhöhung der sogenannten Reichensteuer auf 47% für alle, die mindestens 280.000 Euro pro Jahr verdienen. Uli Reitinger, Berlin.
1: Tausende Beschäftigte von Mercedes-Benz wollen heute bundesweit gegen die Verschärfung des Sparkurses bei dem Autobauer protestieren. Der Aufruf kommt von der IG Metall. Die Kundgebungen an mehreren Standorten sollen der Auftakt für weitere Protestaktionen sein. Man werde den Unternehmenslenkern der Autoindustrie einen heißen Sommer und Herbst bescheren, solange sie weiter auf Arbeitsplatzabbau und Verlagerung setzen, statt echte Problemlösungen zu suchen, erklärte die Gewerkschaft. Die Zahl der Todesopfer nach den schweren Erdbeben in Venezuela ist auf etwa 2600 gestiegen. Das teilte die geschäftsführende Präsidentin Rodriguez mit. Außerdem gibt es mehr als 11.000 Verletzte. Tausende weitere Menschen werden noch vermisst.
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3: Mit Klaus Bente, guten Tag. Das Kulturamt der Stadt Frankfurt schreibt erstmals eine Nachwuchsfilmförderung aus. Das neue Förderprogramm unterstützt Filmschaffende bei der Realisierung ihrer ersten Projekte und stärkt damit die Stadt Frankfurt als lebendigen Standort für Film. Für das Pilotprojekt steht ein Gesamtbudget von 20.000 Euro zur Verfügung. Einzelne Vorhaben können mit bis zu 3.000 Euro gefördert werden, teilt die Stadt mit. Und die Stadt Hanau ist neuer Partner des Landeskommandos Hessen im Rahmen der Initiative Partnerschaft Heimatschutz und Gesamtverteidigung. Die Stadt unterstützt damit das Landeskommando der Bundeswehr bei der Freistellung von Reservistinnen und Reservisten. Im Rahmen der neu getroffenen Partnerschaft erklärt sich die Stadt Hanau bereit, freiwillig übende Reservistinnen und Reservisten im Rahmen der betrieblichen Möglichkeiten und operativen Anforderungen für Reservedienste freizustellen, heißt es in der Vereinbarung, die Oberbürgermeister Klaus Kaminski begrüßt.
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4: Heute Nachmittag ziehen bei uns über Frankfurt ein paar schönen Wetterwolken drüber, aber wie der Name schon sagt, bleibt es bei schönem Wetter und bei keinem Regen. Das Ganze bei maximal 25 Grad hier bei uns in Frankfurt. Die kommende Nacht geht runter bis auf 14 Grad und der morgige Samstag hat auch wieder viel Sommerwetter mit dabei und zwar ein bisschen Wolken, aber auch ein bisschen Wind. Das Ganze bei 29 Grad. Der Sonntag dann am Vormittag mit ein bisschen Schauerrisiko. Zum Nachmittag hin gibt es dann noch ein bisschen Wind und auch ein paar Wolken bei 27 Grad und die neue Woche startet dann mit 31 Grad und einem Sonne-Wolken-Mix.
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4: Hallo und einen schönen Nachmittag auf die Straße, liebe Autofahrer. Hier ist das Neueste aus der Radio Frankfurt Verkehrsredaktion. Alles ruhig soweit, keine größeren Staus. Über 7 Minuten aktuell bei uns in der Frankfurter City und auch drumherum auf den Autobahnen und Bundesstraßen ist es dann doch eher ruhig. Und wenn ihr noch was habt für uns, Staus oder Blitzer, sagt uns gerne Bescheid, schickt uns eine WhatsApp an die 069 und dreimal die 669. Gute Fahrt.
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4: Aktueller Blitzer steht momentan in Frankfurt, in der Dortelweiler Straße, in der 30er-Zone wird geblitzt und dann noch in Offenbach-Bieber, dort in der Dietesheimer Straße, ebenfalls bei 30. Habt ihr auch noch was entdeckt? Staus oder Blitzer? Dann sagt uns Bescheid, 069, dreimal die 669. Einfach eine WhatsApp geschickt. Danke dafür und gute Fahrt.
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4: Schönen Start in den heutigen Freitagnachmittag. Gleich wird sportlich bei uns. Wir sprechen über die Frankfurt Galaxy. Da steht jetzt das nächste Spiel an. Das machen wir gleich mit unserem Sportreporter Felix Rockenkamp. Vorher die besten Hits aller Zeit mit Real Life, Send Me an Angel. Und ich habe die Pet Shop Boys für euch. Andi Schmidt ist hier. Hi.

0: Live und Send Me an Angel. Hier ist Radio Frankfurt. Ihr hört sie, die besten Hits aller Zeiten, gleich mit Ray Dalton. Viele Blicke gehen aktuell ja nach Nordamerika zur Fußball-Weltmeisterschaft. Wir schauen heute mal zu uns nach Europa, beziehungsweise auch ein Stück weit nach Frankfurt. Radio Frankfurt Sportreporter Felix Rockenkamp, was hast du denn für uns?
1: Paris. Paris, sie fahren nach Paris. Das gilt an diesem Wochenende für unsere Galaxy. Mit einer Woche spielfrei und einem Sieg im Rücken könnte diese Fahrt dann doch auch erfolgreich enden. Aber sie sollten gewarnt sein, denn Spiel 1 dieser Saison, das war gegen Paris. Am Ende war es ultra knapp und eine Entscheidung nicht im Sinne unserer Galaxy. 20-21 verloren. Extrem bittere Pille, die man am Sonntag in der Stadt der Liebe aber auf jeden Fall zurückgeben kann. Paris steht in dieser Saison bei 3 Siegen und 2 Niederlagen. Unsere Galaxy bei 2 Siegen und 3 Niederlagen. Es wird also vorentscheidend im Hinblick auf die Playoffs.
0: Dankeschön, Felix. Unsere Galaxy gegen Paris am Sonntag ab 16 Uhr.

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1: Heute Nachmittag gibt es einen freundlichen Sonne-Wolken-Mix. Ein paar schöne Wetterwolken können auftreten bei 25 Grad hier bei uns in Frankfurt. Die Nacht dann bei 14 und morgen der Samstag bei 29 Grad. Auch wieder mit ganz viel Sonnenschein. Der Sonntag mit ein paar dickeren Wolken. Da kann auch der ein oder andere Schauer mit dabei sein. Dann kriegen wir hier 27 Grad. Und in die neue Woche starten wir wieder mit Temperaturen über 30 Grad. Und das mit einem freundlichen Sonne-Wolken-Mix.
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1: Hallo und einen schönen Nachmittag auf die Straße, liebe Autofahrer. Hier ist das Neueste aus der Radio Frankfurt Verkehrsredaktion. Alles ruhig soweit, keine größeren Staus. Über 7 Minuten aktuell bei uns in der Frankfurter City und auch drumherum auf den Autobahnen und Bundesstraßen ist es dann doch eher ruhig. Und wenn ihr noch was habt für uns, Staus oder Blitzer, sagt uns gerne Bescheid. Schickt uns eine WhatsApp an die 069 und dreimal die 669. Gute Fahrt.
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1: Aktueller Blitzer steht momentan in Frankfurt, in der Dortelweiler Straße, in der 30er-Zone wird geblitzt und dann noch in Offenbach-Bieber, dort in der Dietesheimer Straße, ebenfalls bei 30. Habt ihr auch noch was entdeckt? Staus oder Blitzer? Dann sagt uns Bescheid, 069 dreimal die 669. Einfach eine WhatsApp geschickt, danke dafür und gute Fahrt.
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3: Am Nachmittag ist es am deutschen Aktienmarkt etwas ruhiger geworden. Mit 25.701 Punkten liegt der DAX um 0,5% höher als gestern. Tageshoch und damit neuer DAX-Rekord waren heute schon 25.809 Punkte. Vom US-Markt werden heute keine Impulse kommen. Die Börsen dort bleiben wegen der Feierlichkeiten zum Thema 250 Jahre USA geschlossen. Die US-Großbank JP Morgan hat ihre Prognose für die Rheinmetall-Aktie gesenkt. Rheinmetall fällt hier um 1,7% und ist damit größter Verlierer im DAX, gleichgefolgt von SAP und Merck. Deutlich zulegen können jedoch vorerst E.ON Hochtief, GEA und Siemens. Der Euro zeigt sich am Nachmittag mit einem $1,14,50 auf erhöhtem Niveau stabil. Aus Frankfurt, Klaus Bente.
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1: 3. Juli 2015. Neu in den Charts ist Lost Frequencies mit Reality. Make me feel the warmth. Yannick van der Polder ist Schauspieler, seit er 10 Jahre alt ist. Seine erste Rolle ist direkt eine Hauptrolle für einen niederländischen Kinderfilm. Der geht damals in Holland ziemlich durch die Decke. Jedes Kind im Land hat diesen Film gesehen und kennt von nun an Yannicks Gesicht. Jetzt kommt Film nach Film. Neben der Schule, neben Freundschaften und den ganzen normalen Hobbys steht Yannick in jeder freien Minute am Set und arbeitet. Hier ein Kinofilm, da eine Rolle als Synchronsprecher, hier in einer Werbung auftreten und hier in einem Musikvideo. Und genau das macht ihn besonders neugierig. Genau da, bei den Musikvideos, merkt er, dass er noch mehr will als Schauspieler. Er will eigentlich singen. Und er ist direkt gefragt. Ein großes Label nimmt ihn unter Vertrag. Schule und Schauspielerei sind Vergangenheit. Ab jetzt ist Yannick Musiker. 2015 sucht dann der belgische DJ und Produzent Lost Frequencies nach Stimmen, die noch keiner kennt, die besonders sind und Menschen gehören, mit denen er sich gut versteht. Er findet so eine Stimme und so einen Menschen in Yannick und nimmt mit ihm seine neue Single Reality auf.

0: Radio Frankfurt und den besten Hits aller Zeiten und auch die besten Shows aller Zeiten haben wir natürlich am Wochenende wieder. Besonders unsere Reiseshow am kommenden Sonntag mit Dieter Döring von 10 bis 12 und Dieter ist jetzt gerade bei mir. Dieter, ich glaube, es geht nach Amerika, aber nicht zur Weltmeisterschaft, oder?
1: Ja, es geht in die USA, das stimmt, da hast du recht. Aber wir wollen über die USA schon ein bisschen anders sprechen, denn wenn man im Moment überlegt, vielleicht eine Reise in die USA zu planen, gibt's momentan ja schon so zum Teil auch mal heftige Diskussionen. Es gibt Schlagzeilen, strenge Kontrollen und auch eben Diskussionen auf Social Media. Und viele fragen sich davon, wie viel stimmt da eigentlich? Und genau darüber sprechen wir mit Nick Adams. Er ist der erste Sonderbeauftragte des US-Präsidenten für Tourismus. Und sein Ziel wird sein, ein bisschen Klarheit zu verschaffen, ein paar Mythen entzaubern und erklären, wie die Realität für USA-Reisende wirklich aussieht.
0: Da sind wir gespannt. Kommender Sonntag von 10 bis 12, die Reiseshow hier bei Radio Frankfurt. Und euch jetzt ein tolles Wochenende. Wenn ihr Bock habt und wach seid, hören wir uns morgen um 7. Ansonsten dann wieder ab Montag. Und jetzt viel Spaß mit Marc Moosbrugger. Er kommt jetzt gleich auf der anderen Seite der Nachrichten. Schönes Wochenende, sagt Andi Schmidt.
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0: So klingt euer Freitagnachmittag. Die letzten Stunden bei der Arbeit laufen und die ziehen wir zusammen noch durch. Hier ist Radio Frankfurt mit den besten Hits aller Zeiten und mit Rock in der nächsten Stunde von The Cure. Friday, I'm in Love, und freut euch auch auf eine Popnummer von Kelly Clarkson. Wir schauen uns aber erstmal noch die aktuelle Frankfurt-Temperatur an und die beträgt 26 Grad im Westend am Bettinerplatz zum Beispiel.
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2: Ich bin Thomas Brockt. Jetzt ist es offiziell, Julian Nagelsmann ist nicht mehr Fußball-Bundestrainer und Jürgen Klopp steht als Nachfolger bereit. Nagelsmann erklärte wenige Tage nach dem Aus im WM-16-Finale gegen Paraguay seinen sofortigen Rücktritt, wie der Deutsche Fußballbund mitteilte.
3: Nagelsmanns Entscheidung verdient Respekt, erklärte Rudi Völler, der DFB-Sportdirektor, weil er Verantwortung übernehme, obwohl er gerne weitergemacht hätte. Das soll jetzt Jürgen Klopp tun. Der DFB kündigte an, dass man jetzt mit dem Star-Trainer verhandeln werde. Grundsätzlich habe Klopp bereits erklärt, dass er bereit sei, den Job als Bundestrainer

0: Die Spitzen der Koalition haben auch vereinbart, dass die Möglichkeit einer telefonischen Krankschreibung abgeschafft werden soll. Die Mieten in den 40 größten deutschen Städten sind in den vergangenen 10 Jahren um 51% gestiegen. Das zeigt eine Erhebung des Deutschen Gewerkschaftsbunds auf Basis von Daten des Marktforschungsinstituts Empirica.
1: In München liegt die Durchschnittsmiete aktuell bei 23,36 Euro pro Quadratmeter. Das ist mit Abstand der unrühmliche Spitzenplatz. In Rostock liegt der Quadratmeterpreis zwar noch bei vergleichsweise bescheidenen 11 Euro, Rostock steht aber ganz oben, wenn es um die Steigerung in den letzten 10 Jahren geht, plus 83%. Die Bundesregierung will eine staatliche Wohnungsbaugesellschaft gründen, um bezahlbaren Wohnraum zu schaffen. Gleichzeitig will sie möglichen Enteignungen von großen privaten Wohnungskonzernen einen Riegel vorschieben. Uli Reitinger, Berlin.
0: Die Zahl der Todesopfer nach den schweren Erdbeben in Venezuela ist weiter gestiegen auf etwa 2600. Das teilte die geschäftsführende Präsidentin Rodriguez mit. Außerdem gibt es mehr als 11.000 Verletzte. Tausende weitere Menschen werden noch vermisst.
2: Und jetzt noch das Wichtigste aus Frankfurt und der Metropolregion.
3: Mit Klaus Bente, guten Tag. Nun ist es offiziell, Linksverteidiger und Nationalspieler Nathaniel Braun wechselt nach 2 Jahren bei der Eintracht mit sofortiger Wirkung zum FC Bayern München. Der 23-Jährige war im Sommer 2024 vom 1. FC Nürnberg zur Eintracht gewechselt. Zusammengenommen absolvierte Nathaniel Braun 75 Pflichtspiele für die Eintracht und verbuchte dabei insgesamt 7 Tore und 13 Assists, teilt die Eintracht mit. Das Kulturamt der Stadt Frankfurt schreibt erstmals eine Nachwuchsfilmförderung aus. Das neue Förderprogramm unterstützt Filmschaffende bei der Realisierung ihrer ersten Projekte und stärkt damit die Stadt Frankfurt als lebendigen Standort für den Film. Für das Pilotprojekt steht ein Gesamtbudget von 20.000 Euro zur Verfügung, heißt es. Einzelne Vorhaben können mit bis zu 3.000 Euro gefördert werden, teilt die Stadt mit.
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4: Ein richtig schöner, freundlicher Nachmittag mit ein paar lockeren Wolkenfeldern und Sonnenschein und einem leichten Wind. Die Höchstwerte in Frankfurt 26 Grad, im Main-Kinzig-Kreis bei Hanau um die 25 und südlich in Darmstadt, da messen wir 26 Grad. In der Nacht geht es dann im gesamten Sendegebiet wiederum bewölkt dazu, bei Tiefstwerten um die 14 Grad und morgen am Samstag Sommer total mit viel Sonne und 28 Grad.
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4: Hallo zu euch auf die Straßen. Hier ist euer Update um kurz nach 3 aus der Radio Frankfurt Verkehrsredaktion mit der A3 Frankfurt-Köln. Zwischen Kelsterbach und Raunheim, da staut es sich nach einem Unfall mit einem LKW und einem PKW auf dem rechten Fahrstreifen im Baustellenbereich. Hier braucht ihr mindestens eine Viertelstunde länger. Und nochmal die A3 Frankfurt-Würzburg zwischen Obertshausen und Hanau. Ebenfalls stockender Verkehr, 10 Minuten Verzögerung. Eine gute und sichere Fahrt.
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4: Eure Geschwindigkeit wird aktuell gemessen in Bornheim in der Comeniusstraße. Es blitzt auf der B521 in der Friedberger Landstraße und zwar bei der Unfallklinik. Dankeschön, Radio Frankfurt, Hörerin Lisa. Und noch ein aktueller Blitzer in Niederursel in der Lurgi-Allee. Und wenn ihr Staus oder Blitzer entdeckt, gebt Bescheid unter 069 und dann dreimal die 669 per Anruf oder per WhatsApp.
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4: Los geht's mit einem 80er-Pop-Erfolg von Aha, The Sun Always Shines on TV. Schönen Nachmittag am Freitag, ich bin Marc Moosbrugger und gerade ist ja wirklich absoluter, perfekter Wohlfühlsommer. Aber kaum sitzt man abends auf dem Balkon oder im Garten, summt es schon am Ohr und es sticht auf der Haut. Mücken gehören halt leider auch zum Sommer dazu, aber da können wir durchaus was dagegen unternehmen. Mehr gleich um 15.40 Uhr in unserem Alltagscheck.
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0: Lost, eine Powerballade von Blake Rose an eurem Freitagnachmittag. Gleich ist es 3:15. Das sind die besten Hits aller Zeiten. Freut euch gleich auf Rock von Blondie. Und hier ist erstmal noch Klaus Bente mit aktuellen Neuigkeiten.
1: 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Von und mit dem Chefvolkswirt Dr. Jörg Krämer.
2: In der zu Ende gehenden Börsenwoche hat der DAX neue Rekordstände erzielt. Genaues weiß jetzt Dr. Marco Wagner, Analyst bei der Commerzbank hier in Frankfurt.
3: Es war eine glückliche Woche für den deutschen Aktienmarkt. Wer Anfang der Woche in den DAX investiert hat, konnte bis heute ein Plus von knapp 4% verbuchen.
2: War das zufälligen Schwankungen geschuldet oder stecken auch fundamentale Gründe dahinter?
3: Wir haben Mitte der Woche eine Korrektur der Technologiewerte gesehen. Die Gelder, die aus Aktien mit Schwerpunkt KI und Halbleiter abgeflossen sind, wurden in Branchen wie Gesundheit, Finanzen und Industrie investiert. Der DAX hatte also insofern Glück, als er mit weniger Technologiewerten von der Kurskorrektur abgeschirmt war und gleichzeitig mehr von den Kursgewinnen der anderen Branchen profitieren konnte.
2: Kurskorrekturen bei den Technologiewerten klingt nicht so gut.
3: Das stimmt, der technologielastigere S&P-Index lief diese Woche eher seitwärts. Der Nasdaq 100-Index, bei dem die Technologiewerte eine noch größere Rolle spielen, war mehr als 1% im Minus.
2: Das waren diese Woche eher kurzfristige Effekte. Wie geht es denn weiter?
3: Ja, wichtig sind die großen Linien, gerade für Anleger, die langfristig in Wertpapiere investieren wollen. Die amerikanische Notenbank Fed wird mit dem neuen Präsidenten Kevin Warsh an der Spitze perspektivisch die Zinsen senken. Für die EZB steht höchstens noch eine weitere Zinserhöhung im Raum. Der Ölpreis ist fast wieder auf seine Vorkrisenniveaus zurückgekehrt. Alles Faktoren, die langfristig für steigende Aktienkurse sprechen.
2: Und da gibt es kein Aber?
3: Natürlich gibt es ein Aber. Wir alle wissen, dass wir nicht in einer Idealwelt leben. Da kann immer etwas passieren. Zum Beispiel Rückschläge in den US-Iran-Friedensverhandlungen, Zwischenfälle bei der Schifffahrt durch die Straße von Hormuz etc. Auf solche Dinge muss man gefasst sein. Da kann es auch zu Kursschwankungen kommen. Aber langfristig rechne ich mit steigenden Aktien.
2: Danke, Dr. Marco Wagner von der Commerzbank, für diese Einschätzung.
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1: Die Sonne meint es heute Nachmittag richtig gut mit uns. Dazu sind nur ein paar harmlose Wolken unterwegs bei 26 Grad. In Bad Homburg 25 und Richtung Main-Taunus-Kreis in Eschborn auch 26 Grad. Heute Abend und in der Nacht zieht es dann ein bisschen zu. Dafür geht es mit den Temperaturen wieder runter auf 14 Grad. Und morgen am Samstag, da gibt es dann wieder Sommerturbo mit viel Sonnenschein von früh bis spät und heißen 28 Grad.
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1: Gute zu euch auf die Straßen und das jetzt um 3:30 aus der Radio Frankfurt Verkehrsredaktion mit folgender Verkehrsmeldung von der A3 Köln-Würzburg. Zwischen Frankfurter Kreuz und Frankfurt Süd, da ist ein Unfall passiert. Da stockt es so ein bisschen, knapp 10, 15 Minuten plus. A5 Kassel-Frankfurt. Zwischen Friedberg und Bad Homburger Kreuz eine ungesicherte Unfallstelle auf dem linken Fahrstreifen. Hier fängt es auch schon an, sich zu stauen. Also so etwa 10, 15 Minuten müsst ihr hier auch schon mal drauf rechnen. Passt auf, kommt sicher an euer Ziel und gute Fahrt.
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1: Den gibt's hier dank eurer Unterstützung unter 069 und dann dreimal die 669. Das ist unsere WhatsApp und auch Telefonnummer. Meldet euch, wenn ihr was entdeckt, so wie Radio Frankfurt-Hörerin Dora. Die hat einen Blitzer entdeckt bei euch in Bornheim in der Comeniusstraße. Der nächste steht in Seckbach auf der B521 und zwar in der Friedberger Landstraße bei der Unfallklinik. Und nochmal die B521 auf der Umfahrung von Bergen-Enkheim. Da blitzt es auch.
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0: Hier ist euer Freitagnachmittag. Es geht langsam Richtung Wochenende. Kaum sitzt man abends auf dem Balkon oder im Garten, da summt es schon am Ohr. Mücken gehören für viele zum Sommer dazu. Aber helfen Zitronenscheiben, Duftkerzen oder Armbänder wirklich? Wir trennen heute Mythen von wirksamen Maßnahmen.
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0: Was schützt denn tatsächlich vor Mückenstichen, Max Dehmann aus der Redaktion?
2: Am zuverlässigsten wirken sogenannte Repellents mit den Wirkstoffen Icaridin oder DET. Sie halten Mücken davon ab, uns überhaupt als Ziel wahrzunehmen. Welcher Wirkstoff geeignet ist, hängt unter anderem vom Alter und vom Einsatzbereich ab. Deshalb sollte man immer die Anwendungshinweise beachten. Weniger zuverlässig sind viele Hausmittel oder ätherische Öle. Sie können zwar kurzfristig wirken, bieten aber meist keinen vergleichbaren Schutz.
0: Und was kann ich zu Hause tun, damit die Mücken gar nicht erst reinkommen?
2: Fliegengitter an Fenstern und Türen gehören zu den wirksamsten Maßnahmen. Außerdem sollte man stehendes Wasser in Gießkannen, Eimern oder Untersetzern regelmäßig entfernen. Dort legen viele Mücken ihre Eier ab. Wer abends lüftet, macht am besten nur die Fenster auf, die mit einem Insektenschutz versehen sind. So bleibt die Wohnung angenehm kühl, ohne ungebetene Gäste hereinzulassen.
0: Dankeschön, Max. Und am Montag um diese Zeit, da gibt's dann die nächsten praktischen Service-Tipps, verständlich erklärt und direkt zum Mitnehmen für euch.
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0: Das ist der Freitagnachmittag bei Radio Frankfurt. Schön, dass ihr mit dabei seid. Und auch wenn euch der Chef noch einen kleinen Berg zum Abarbeiten gegeben hat, kriegen wir auf jeden Fall hin mit den besten Hits aller Zeiten in der nächsten Stunde und einem ABBA-Klassiker Take a Chance on Me. Und freut euch auch auf einen Pop-Erfolg von Falco aus den 80ern. Hier ist aber erstmal noch die aktuelle Frankfurt-Temperatur. Und da schauen wir nach Sossenheim zum Faulbrunnen. Im Moment 26 Grad.
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2: Ich bin Thomas Brockt. Julian Nagelsmann ist nicht mehr Bundestrainer der deutschen Fußballnationalmannschaft. Nagelsmann erklärte wenige Tage nach dem WM-Aus gegen Paraguay seinen sofortigen Rücktritt. Das teilte der Deutsche Fußballbund mit. Vieles deutet nun darauf hin, dass Jürgen Klopp Nagelsmanns Nachfolger wird. Der Ex-Coach von Borussia Dortmund und dem FC Liverpool soll grundsätzlich bereit sein, das Amt des Bundestrainers zu übernehmen. Der DFB will nun mit ihm verhandeln. Die geplanten Verschärfungen bei den Krankschreibungen werfen weiter Fragen auf. Die Bundesregierung hat jetzt klargestellt, dass Beschäftigte trotz einer Bescheinigungspflicht ab dem ersten Krankheitstag nicht sofort zum Arzt müssen. Wie die Regelung am Ende aussehen soll, ist aber offen.
3: Der Aufschrei war massiv, als die Koalition ihren Plan öffentlich gemacht hat. Gleich am ersten Tag eine Krankschreibung holen, das überlastet die Praxen und gängelt die Arbeitnehmer, hieß es quasi von allen Seiten, Arbeitgeber ausgenommen. Dass kranke Beschäftigte nun doch nicht sofort zum Arzt müssen, klingt sicher erst einmal entspannter, ändert aber nichts daran, dass die Bescheinigung ab Tag 1 gelten muss. Wie genau das gehen soll, unklar. Per Telefon schon mal ganz sicher nicht, diese Möglichkeit will Schwarz-Rot ja abschaffen. Thomas Bleskin, Nachrichtenredaktion.
2: Die Mieten in den 40 größten deutschen Städten

0: bestehenden Vertrag bis Ende Juni 2031. Brown war einer der wenigen, der bei dem WM-Turnier im deutschen Team überzeugt hatte.
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2: Mit Klaus Wente, guten Tag. Auf diese Nachricht haben Autofahrerinnen und Autofahrer im westlichen Rhein-Main-Gebiet lange gewartet. Die Vollsperrung der A671 zwischen Hochheim Süd und Gustavsburg kann in Kürze aufgehoben werden. Die fortgeschrittenen Sanierungsarbeiten an der Hochheimer Mainbrücke machen das möglich, so die Autobahn GmbH. Die Aufhebung der Vollsperrung erfolgt am Sonntag, 12. Juli, also noch nicht dieses Wochenende. Es finden aber noch bis in den Herbst weitere Arbeiten statt, sodass die A671 in diesem Abschnitt künftig oft in beide Richtungen nur einspurig befahrbar sein wird, heißt es. Und bleiben wir bei der A671, ein zwischen dem Main-Spitzdreieck und der Anschlussstelle Gustavsburg aufgestellter mobiler Anhänger, der von der Polizei zur Geschwindigkeitsüberwachung genutzt wird. Ein sogenannter Enforcement-Trailer wurde in der vergangenen Nacht von Unbekannten stark beschädigt. Brennbare Flüssigkeit gelangte in den Innenraum des Blitzers, die dann entzündet wurde. An dem Trailer entstand nach ersten Schätzungen ein Schaden von mehreren tausend Euro, so die Polizei.
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3: Ein richtig schöner, freundlicher Nachmittag mit ein paar lockeren Wolkenfeldern und Sonnenschein und einem leichten Wind. Die Höchstwerte in Frankfurt 26 Grad, im Main-Kinzig-Kreis bei Hanau um die 25 und südlich in Darmstadt, da messen wir 26 Grad. In der Nacht geht es dann im gesamten Sendegebiet wiederum bewölkt dazu, bei Tiefstwerten um die 14 Grad. Und morgen am Samstag Sommer total mit viel Sonne und 28 Grad.
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3: Kurz nach vier, hier ist euer Update aus der Radio Frankfurt Verkehrsredaktion mit der A3 Köln-Würzburg. Zwischen Frankfurter Kreuz und Frankfurt Süd, da staut es sich wegen eines Unfalls. Ihr braucht etwa 10 bis 15 Minuten länger. Seid vorsichtig und eine gute Fahrt.
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3: Ein Blitzer in Seckbach auf der B521 in der Friedberger Landstraße bei der Unfallklinik. Dankeschön fürs Melden und Beschreiben, Radio Frankfurt, Hörer Ingo. Dann blitzt es außerdem im Augenblick in Niederursel und zwar in der Lurgi-Allee und eine aktuelle Radarfalle auch in Dietzenbach im Spitzelbergweg. Wenn ihr noch Staus oder Blitzer entdeckt, ruft doch gleich an oder schickt eine WhatsApp vorbei. 069 und dann dreimal die 669.
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3: Ein Mega-Pop-Erfolg mit sommerlichen Reggae-Vibes. Jetzt direkt mal zum Stundenstart für euch von Big Mountain. Baby, I love your way. Ich bin Marc Moosbrugger. Schön, dass ihr mit dabei seid. Hendrik Heim aus Itzstein ist seit dieser Woche unterwegs bei Hendriks Hessentour. Er wird ein Jahr lang in Hessen unterwegs sein und alle 421 Kommunen besuchen. Aber wie macht er das eigentlich mit dem Schlafen? Klären wir gleich um kurz nach halb fünf.
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0: Ein Partyklassiker aus den 80ern von Billy Ocean an eurem Freitagnachmittag. Das sind die besten Hits aller Zeiten um gleich 4:15. Freut euch als nächstes auf Teddy Swims und seine Mischung aus Swing, aus Soul, aus Pop in Lose Control. Aber jetzt schauen wir erstmal, was ihr heute Abend noch so unternehmen könnt zum Start ins Wochenende.
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0: Ab heute läuft das größte ehrenamtlich organisierte Fest Frankfurts mit Konzerten, Kerb, Kulturprogramm und Abschlussfeuerwerk. Eines meiner absoluten Favorites, das Höchster Schlossfest. Mit dem Hafenfest geht es los. Ein Lichterkonzert in der Justinuskirche ist auch wieder angesagt. Schlossfest unter Höchstspannung, so ist das Motto in diesem Jahr. Also da könnt ihr auf jeden Fall mit der ganzen Family was erleben in den nächsten 10 Tagen in Höchst. Draußen erleben könnt ihr auch die dramatische Bühne. Die verwandelt Alice im Wunderland in einen bewegten Spaziergang durch den Grüneburgpark. Das Publikum, also ihr, wandert gemeinsam mit den Schauspielern durch die Weite und begegnet unterwegs den schillernden Figuren des Wunderlandes. Dem verrückten Hutmacher und seiner endlosen Teegesellschaft, dem dichtenden Goggelmoggel, lebenden Spielkarten, Tweedledee und Tweedledum und vielen weiteren fantastischen Gestalten. Die Inszenierung wird zu einem traumverlorenen Rausch aus Farben, Komik und Absurdität. Ein nächtlicher Wirbel zwischen Spiel, Irrwitz und Poesie. Alice im Wunderland ab 20 Uhr im Grüneburgpark. Und das Konzerthighlight heute. ZZ Top, die Herren mit den Bärten, kehren für eines ihrer wenigen Deutschland-Open-Air-Konzerte auf die Seewiese in Friedberg zurück. Das Trio um Billy Gibbons, Frank Bird und Elwood Francis, das ist der Nachfolger des verstorbenen Dusty Hill. Seit 1969 gehört die Band zu den prägendsten Rockformationen der USA mit über 60 Millionen verkauften Alben, dem Erfolgswerk Eliminator und ihrer Aufnahme in die Rock'n'Roll Hall of Fame haben sie Musikgeschichte geschrieben. In Friedberg gibt's eine coole neue Live-Show, in der Klassiker wie Gimme All Your Lovin', Sharp Dressed Man oder La Grange nicht fehlen dürfen. ZZ Top ab 20 Uhr.
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1: Die Sonne meint es heute Nachmittag richtig gut mit uns. Dazu sind nur ein paar harmlose Wolken unterwegs bei 26 Grad. In Bad Homburg 25 und Richtung Main-Taunus-Kreis in Eschborn auch 26 Grad. Heute Abend und in der Nacht zieht es dann ein bisschen zu. Dafür geht es mit den Temperaturen wieder runter auf 14 Grad. Und morgen am Samstag, da gibt es dann wieder Sommerturbo mit viel Sonnenschein von früh bis spät und heißen 28 Grad.
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1: 16:30, das ist euer Update aus der Radio Frankfurt Verkehrsredaktion. Nur noch ganz leichte Verzögerung auf der A3 Köln-Würzburg. Zwischen Frankfurter Kreuz und Frankfurt Süd wegen eines Unfalls, so knapp 10 Minuten plus. Ich wünsche euch eine gute und sichere Fahrt.
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1: Gebt Bescheid per Anruf oder per WhatsApp. Die Nummer ist 069 und dann dreimal die 669. Aktuelle Blitzer gibt's in Seckbach auf der B521 in der Friedberger Landstraße vor der Unfallklinik. Dankeschön Radio Frankfurt Hörerin Tina fürs Melden. In Niederursel ein Blitzer in der Lurgi-Allee und in Bischofsheim am Kreuzstein. Da wird eure Geschwindigkeit auch gemessen.
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1: Habt einen schönen Freitagnachmittag hier bei uns bei Radio Frankfurt. Hendrik Heim aus Idstein ist seit dieser Woche unterwegs mit seiner großen Reise Hendriks Hessentour. Er wird ein Jahr lang in Hessen unterwegs sein und alle 421 Kommunen besuchen. Und wir von Radio Frankfurt werden ihn in diesem Jahr begleiten und regelmäßig hören, wen er trifft, welche Geschichten er erlebt und auch wo er schläft. Und das ist jetzt die ganz große Frage. Wo schläfst du denn dann, Hendrik? Wie machst du das, wenn du ein Jahr lang in Hessen unterwegs bist?
2: Ja, in der Vorplanung und jetzt auch in den 2 Tagen, die ich schon unterwegs bin, habe ich die Erfahrung gemacht, dass man eigentlich immer einen Schlafplatz bekommt, wenn man einfach nur fragt. Und zwar meistens dann bei den Leuten, die ich interviewe, aber auch bei Leuten aus Hessen, Jugendliche, die ich schon kenne, weil ich auf eine Schule gegangen bin, wo Leute aus ganz Hessen eben zusammenkamen. Ja, und so entdecke ich Hessen eben bei den Menschen. Couchsurfing hat man das früher genannt und so ein bisschen mache ich das jetzt eben das Jahr über auch.
1: Also da kann wirklich gar nichts schief gehen. Bei Hendriks Hessentour von der 1000-Seelen-Gemeinde bis Frankfurt. Alle Städte, alle Kommunen wird er abfahren und wir begleiten ihn im ganzen nächsten Jahr und sind schon gespannt auf seine Erlebnisse. In der nächsten Woche gibt's einige davon hier bei uns.
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0: überlegt ihr euch auch schon die ganze Zeit, ob ihr alles auf eure Einkaufsliste geschrieben habt, damit ihr nachher im Supermarkt nichts vergesst? Bald ist Feierabend und wir begleiten euch natürlich beim Wochenendeinkauf mit den besten Hits aller Zeiten hier bei Radio Frankfurt und dem größten Erfolg von Joris in der nächsten Stunde. Freut euch auf Herz über Kopf oder auch auf Latin von Enrique Iglesias. Eine ganz sommerliche Nummer für euch. Das ist hier noch die aktuelle Frankfurt-Temperatur aus Sachsenhausen vom Kranichbrunnen. Da haben wir 26 Grad gemessen.
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2: Ich bin Thomas Brock. Julian Nagelsmann ist nicht länger Trainer der Fußballnationalmannschaft. Er erklärte wenige Tage nach dem WM-Aus gegen Paraguay seinen sofortigen Rücktritt. Jürgen Klopp soll wohl Nachfolger werden, das teilte der Deutsche Fußballbund mit.
3: Die Entscheidung sei ihm nicht leicht gefallen, erklärte Nagelsmann, aber die Nationalmannschaft habe nach so einer herben Enttäuschung die Chance auf einen unbelasteten Neuanfang verdient. Den soll jetzt Jürgen Klopp gestalten. Er sei grundsätzlich bereit dazu, erklärte der DFB. Die Verbandsspitze kündigte Gespräche mit dem früheren Erfolgstrainer von Borussia Dortmund und dem FC Liverpool an. Die dürften sehr bald stattfinden. Klopp ist ja zurzeit noch als TV-Experte bei der WM im Einsatz und steht ja grundsätzlich noch bei Red Bull als Head of Global Soccer unter Vertrag. Thomas Thonfeld, Sportredaktion.
2: Die umstrittenen Pläne der schwarz-roten Koalitionsspitzen für erschwerte Krankschreibungen im Job bleiben bei den konkreten Folgen vorerst vage. Ein Regierungssprecher sagte in Berlin, die Ausgestaltung stehe jetzt erst bevor. Mit Blick auf die angekündigte verpflichtende Vorlage einer Arbeitsunfähigkeitsbescheinigung schon ab dem ersten Krankheitstag sagte er, das heiße nicht, dass man am ersten Tag zum Arzt gehen sollte. Die Spitzen der Koalition haben außerdem vereinbart, dass die Möglichkeit einer telefonischen Krankschreibung abgeschafft werden soll. Die Ukraine soll beim NATO-Gipfel in Ankara kommende Woche die Zusage für weitere Unterstützung im Umfang von insgesamt 140 Milliarden Euro bekommen. Darauf haben sich Vertreter der 32 NATO-Mitgliedsländer in Brüssel verständigt.
4: Das Geld ist für Waffen, andere militärische Ausrüstung oder auch die Ausbildung von Soldaten bestimmt und soll innerhalb von 2 Jahren fließen. Mit in die Gesamtsumme eingerechnet ist schon ein Hilfspaket der EU im Umfang von 60 Milliarden Euro. Die weiteren zugesagten 80 Milliarden Euro sollen von den NATO-Mitgliedstaaten kommen. Deutschland hat dafür in diesem Jahr schon gut 11 Milliarden Euro eingeplant. Jan-Henner Reitzer, Nachrichtenredaktion.

0: der Eintracht mit sofortiger Wirkung zum FC Bayern München. Der 23-Jährige war im Sommer 2024 vom 1. FC Nürnberg zur Eintracht gewechselt. Zusammengenommen absolvierte Nathaniel Brown 75 Pflichtspiele für die Eintracht und verbuchte dabei insgesamt 7 Tore und 13 Assists, teilt die Eintracht mit. Das Kulturamt der Stadt Frankfurt schreibt erstmals eine Nachwuchsfilmförderung aus. Das neue Förderprogramm unterstützt Filmschaffende bei der Realisierung ihrer ersten Projekte und stärkt damit die Stadt Frankfurt als lebendigen Standort für den Film. Für das Pilotprojekt steht ein Gesamtbudget von 20.000 Euro zur Verfügung, heißt es. Einzelne Vorhaben können mit bis zu 3.000 Euro gefördert werden, teilt die Stadt mit.
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2: Ein richtig schöner, freundlicher Nachmittag mit ein paar lockeren Wolkenfeldern und Sonnenschein und einem leichten Wind. Die Höchstwerte in Frankfurt 26 Grad, im Main-Kinzig-Kreis bei Hanau um die 25 und südlichen Darmstadt, da messen wir 26 Grad. In der Nacht geht es dann im gesamten Sendegebiet wiederum bewölkt dazu, bei Tiefstwerten um die 14 Grad und morgen am Samstag Sommer total mit viel Sonne und 28 Grad.
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2: Kurz nach 5, hier kommt euer Update aus der Radio Frankfurt Verkehrsredaktion mit der A3 Frankfurt-Köln zwischen Frankfurter Kreuz und Hanau. Da stockt es und ihr braucht so knapp 10, 15 Minuten im Moment länger, sonst zu weit, alles so gut. Passt auf und eine gute Fahrt.
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2: Es blitzt auf der B521 in Seckbach in der Friedberger Landstraße vor der Unfallklinik. Dankeschön, Radio Frankfurt-Hörerin Inge. Der nächste Blitzer am Schwanheimer Ufer und in Bischofsheim eine Radarfalle am Kreuzstein zurzeit. Und wenn ihr Staus oder Blitzer entdeckt, ruft an oder schickt gerne eine WhatsApp rein unter 069 und dann dreimal die 669.
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2: Wir legen los mit einem Banger zum Start in euer Wochenende. Jetzt direkt von Klaus Lage, 1001 Nacht. Ich freue mich, dass ihr mit dabei seid. Ich bin Marc Moosbrugger, hallo. Und wie sieht das Wetter am Wochenende aus? Das sagt uns gleich um 17.10 Uhr unser Wetterwerner, damit ihr da genau wisst, was auf euch zukommt.
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1: Ich wünsche euch einen schönen Nachmittag an diesem Freitag hier bei Radio Frankfurt. Das Wochenende steht an und wettermäßig, da habe ich noch ganz schlechte Erinnerungen an das letzte Wochenende. Aber ich nehme mal an, unser Wetter, Werner, kann mir vor allem auch die Angst vor extrem hohen Temperaturen diesmal nehmen.
2: Ja, Tag gesagt zum Wochenend-Wetter-Update. Ja, vor einer Woche haben wir Temperaturrekorde geknackt in unserer Region und jetzt sieht das Wochenende doch ein bisschen ruhiger aus in Sachen Sommerwetter. Klärchen scheint trotzdem nochmal 13 Stunden lang morgen und da sind dann ein paar Wolken mit dabei. Aber da kommt kein Regen raus, also so ein paar Schattenspender gibt es tatsächlich. Temperatur bleibt auch nochmal warm, bis 28 Grad geht's rauf. Auch der Sonntag ist dann erstmal ein bisschen sonniger. Geht zwar morgens erstmal los mit ein paar dickeren Wolken, kann auch ein bisschen Nieselregen dabei sein, aber der Sonntagnachmittag wird in und um Frankfurt dann recht schön mit Mix aus Sonne und Wolken. Hier und da auch nochmal ein bisschen windiger und zum Abend hin, da steigt das Regenrisiko dann wieder etwas an. Auch die neue Woche startet warm und sommerlich.
1: Das ist echt aktuell Sommerwetter, wie selbst ich es mag. Also kommt gut ins Wochenende, macht's euch schön und lasst's euch gut gehen. Ist ja auch wieder einiges los, von vielen Open-Air-Kinos bis hin zum Höchster Schlossfest.
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3: Die Sonne meint es heute Nachmittag richtig gut mit uns. Dazu sind nur ein paar harmlose Wolken unterwegs bei 26 Grad. In Bad Homburg 25 und Richtung Main-Taunus-Kreis in Eschborn auch 26 Grad. Heute Abend und in der Nacht zieht es dann ein bisschen zu. Dafür geht es mit den Temperaturen wieder runter auf 14 Grad. Und morgen am Samstag, da gibt es dann wieder Sommerturbo mit viel Sonnenschein von früh bis spät und heißen 28 Grad.
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3: 5:30 und das ist euer Update aus der Radio Frankfurt Verkehrsredaktion. Von der A3 Frankfurt-Würzburg eine Meldung zwischen Obertshausen und Hanau. Da ist ein Unfall auf dem rechten Fahrstreifen passiert, deswegen stockt so ein bisschen. Knapp 10-15 Minuten plus. Passt auf und kommt sicher an euer Ziel.
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3: Den erreicht ihr ganz easy unter 069 und dann dreimal die 669, entweder per Telefon oder gerne auch per WhatsApp. Ein Blitzer auf der B521 in Seckbach in der Friedberger Landstraße bei der Unfallklinik. Es blitzt am Schwanheimer Ufer. Dankeschön, Radio Frankfurt-Hörerin Gabi. Und noch ein Blitzer zurzeit in Dietzenbach im Spitzelbergweg.
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0: Es wird Zeit, dass es Wochenende wird. Hier ist euer Freitagnachmittag. Ich freue mich, dass ihr mit dabei seid an diesem 3. Juli 2026. Und da reisen wir jetzt zurück in die musikalische Vergangenheit um 11 Jahre.
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2: 3. Juli 2015. Al King ist mit Axes and O's neu in den Charts.

Studio herrscht Chaos. Nicht musikalisch, sondern emotional. El King hat gerade einen Freund abserviert. Der Typ ruft trotzdem ständig an. Sie lacht, ist genervt und wirft im Gespräch mit Produzent Dave Bassett einen Satz raus, der eigentlich nur als Gag gedacht war. 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Dave starrt sie an und sagt, das ist der Song. Und sie schreiben weiter, eine Zeile nach der anderen. 4 Ex-Beziehungen insgesamt, jede ein eigenes Kapitel. Eine Art musikalische To-Do-Liste mit dem Titel, das war ich. Und das hast du jetzt davon. Was als Witz beginnt, wird ernst und es wird gewaltig. X's and O's schlägt ein wie ein Donnerschlag. Platz 1 in den US Alternative Charts als erste Solofrau seit Lord und das Beste, einer ihrer Ex-Freunde hört den Song und erkennt sich sogar wieder. Er konfrontiert sie und Elle, sie lächelt nur und sagt, ja, so ist es. Du bist der Typ mit dem Motiv.

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0: Auf eurem Weg in den Feierabend flattert euch gleich eine musikalische Eintagsfliege entgegen, nämlich Natalie Imbruglia mit ihrem Popsong Torn. Und freut euch auch auf K-Pop aus Südkorea. BTS sind am Start, hier bei uns in der nächsten Stunde. 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Und das ist die aktuelle Frankfurt-Temperatur an diesem Freitagabend aus Braunheim vom Krankenhaus Nordwest. Zurzeit 26 Grad.
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2: Ich bin Thomas Brockt. Nun ist es offiziell, Julian Nagelsmann ist nicht mehr Fußball-Bundestrainer. Und Jürgen Klopp steht wohl als Nachfolger bereit. Nagelsmann erklärte wenige Tage nach dem WM-Aus gegen Paraguay seinen sofortigen Rücktritt. Das teilte der Deutsche Fußballbund mit.
3: Nagelsmanns Entscheidung verdient Respekt, erklärte Rudi Völler, der DFB-Sportdirektor, weil er Verantwortung übernehme, obwohl er gerne weitergemacht hätte. Das soll jetzt Jürgen Klopp tun. Der DFB kündigte an, dass man jetzt mit dem Star-Trainer verhandeln werde. Grundsätzlich habe Klopp bereits erklärt, dass er bereit sei, den Job als Bundestrainer zu übernehmen. Dafür muss er allerdings aus seinem Job als Head of Global Soccer bei Red Bull raus, wo er noch bis 2029 unter Vertrag steht. Thomas Thonfeld, Sportredaktion.
2: In den ersten 6 Monaten dieses Jahres haben viel weniger Menschen einen Asylantrag gestellt als im Vorjahreszeitraum. Nach Informationen aus dem Bundesinnenministerium beantragten im ersten Halbjahr knapp 40.000 Menschen erstmals Schutz in Deutschland. Zum Vergleich, im ersten Halbjahr des vergangenen Jahres waren es etwa 61.000 und im ersten Halbjahr 2024 wurden 121.000 Asylerstanträge gestellt. Innenminister Dobrindt hatte nach seinem Amtsantritt im April 2025 eine Intensivierung der Grenzkontrollen verfügt. Die geplanten Verschärfungen bei den Krankschreibungen werfen weiter Fragen auf. Die Bundesregierung hat jetzt klargestellt, dass Beschäftigte trotz einer Bescheinigungspflicht ab dem ersten Krankheitstag nicht sofort zum Arzt müssen. Wie die Regelung am Ende aber aussehen soll, ist offen.
4: Der Aufschrei war massiv, als die Koalition ihren Plan öffentlich gemacht hat. Gleich am ersten Tag eine Krankschreibung holen, das überlastet die Praxen und gängelt die Arbeitnehmer, hieß es quasi von allen Seiten, Arbeitgeber ausgenommen. Dass kranke Beschäftigte nun doch nicht sofort zum Arzt müssen, klingt sicher erst einmal entspannter, ändert aber nichts daran, dass die Bescheinigung ab Tag 1 gelten muss. Wie genau das gehen soll, unklar. Per Telefon schon mal ganz sicher nicht. Diese Möglichkeit will Schwarz-Rot ja abschaffen. Thomas Bleskin, Nachrichtenredaktion.
2: Und noch einmal zum Fußball. Der Wechsel von Nationalspieler Nathaniel Brown von Eintracht Frankfurt zum FC Bayern ist perfekt. Wie der deutsche Rekordmeister mitteilte, erhält der 23 Jahre alte Linksverteidiger in München

0: bisschen wechselhafter, trotzdem angenehm warm.
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0: Hier ist euer Update um kurz nach 6 aus der Radio Frankfurt Verkehrsredaktion und da habe ich gleich mal die A5 Frankfurt-Kassel. Zwischen dem Westkreuz und dem Bad Homburger Kreuz, da staut es sich wegen einer Tagesbaustelle auf dem rechten Fahrstreifen und dem Standstreifen. Hier braucht ihr knapp 15 bis 20 Minuten im Moment länger. Ich wünsche euch eine gute und sichere Fahrt.
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0: Ein Blitzer in Seckbach in der Friedberger Landstraße bei der Unfallklinik. Vielen Dank, Radio Frankfurt-Hörerin Lola. Es blitzt aber auch in Zeilsheim an der Pfaffenwiese und in Neu-Isenburg in der Rathenaustraße. Da ist auch noch ein Blitzer aufgebaut. Habt ihr noch Staus oder Blitzer entdeckt, dann ruft doch gleich an oder schickt eine WhatsApp rein unter der 069 und dann dreimal die 669.
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0: Wir legen los mit einer ganz wunderbaren Popballade von Ten Sharp. In den Abend geht's jetzt mit You. Ich freue mich, dass ihr mit dabei seid. Ich bin Marc Moosbrugger und sportmäßig schauen ja die meisten aktuell zur Fußball-WM verständlicherweise. Aber es ist auch footballmäßig einiges los mit unserer Galaxy. Die spielt am Sonntag wieder. Wo genau und wie es um die Mannschaft steht, das schauen wir uns gleich um 18.10 Uhr mal genauer an.
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0: Hier ist euer Freitagabend hier bei Radio Frankfurt. Am Wochenende verreisen wir wieder in Happy Holiday, eurer Reisesendung hier bei uns am Sonntag mit Dieter Döring.
1: Hi, Marc.
0: Hallo, Dieter. Diesmal geht's in die USA, ne?
1: Ja, es geht in die USA, das stimmt, da hast du recht. Aber wir wollen über die USA schon ein bisschen anders sprechen, denn wenn man im Moment überlegt, vielleicht eine Reise in die USA zu planen, gibt's momentan ja schon so zum Teil auch mal heftige Diskussionen. Es gibt Schlagzeilen, strenge Kontrollen und auch eben Diskussionen auf Social Media. Und viele fragen sich davon, wie viel stimmt da eigentlich? Und genau darüber sprechen wir mit Nick Adams. Er ist der erste Sonderbeauftragte des US-Präsidenten für Tourismus. Und sein Ziel wird sein, ein bisschen Klarheit zu verschaffen, ein paar Mythen entzaubern und erklären, wie die Realität für USA-Reisende wirklich aussieht.
0: Ja, also einiges an Orga-Kram, den wir aber auf dem Schirm haben sollten, wenn wir vorhaben, in die USA zu fliegen und dort Urlaub zu machen. Mehr gibt's am Sonntag dazu bei uns in Happy Holiday, eurer Reisesendung. 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
3: Heute Abend bleibt's noch angenehm bei weit über 20 Grad und meistens zeigt sich auch noch die Sonne. Und der Radio Frankfurt Wettertrend fürs Wochenende, morgen am Samstag viel Sonnenschein und das von früh bis spät mit 28 Grad. Am Sonntag wieder ein bisschen wechselhafter, trotzdem angenehm warm.
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3: Viele Grüße aus der Radio Frankfurt Verkehrsredaktion zu euch auf die Straßen jetzt um 6:30 mit eurem Update für die A5 Frankfurt-Kassel. Zwischen dem Nordwestkreuz und dem Bad Homburger Kreuz, da staute sich wegen einer Tagesbaustelle auf der rechten Spur. Hier etwa 10 bis 15 Minuten mehr Fahrzeit einplanen. Sonst soweit alles okay, kommt sicher an euer Ziel.
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3: Den erreicht ihr ganz easy unter 069 und dann dreimal die 669, entweder per Anruf oder per WhatsApp. Ein Blitzer kommt von Radio Frankfurt-Hörer Jochen aus Zeilsheim. An der Pfaffenwiese wird eure Geschwindigkeit gemessen. Aber auch in Seckbach, B521 Friedberger Landstraße bei der Unfallklinik und es blitzt in Neu-Isenburg in der Rathenaustraße.
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4: Positiver Abschluss einer positiven Börsenwoche am deutschen Aktienmarkt heute. Am Abend hatte der DAX schließlich 0,8% zugelegt und wurde bei 25.779 Punkten notiert. Zwischendurch gab es heute ein neues DAX-Allzeithoch bei 25.826 Punkten. Die prekäre Lage am Persischen Golf ist bei den Börsianern in den Hintergrund getreten, ebenso wie die Angst vor steigenden Zinsen. Die fundamentale Lage am Aktienmarkt sieht wieder freundlicher aus. Ganz oben bei den Standardwerten heute E.ON, GEA und Siemens im Minusbereich sehen wir Scout24, Rheinmetall und SAP. Der Euro zeigte sich am Abend bei einem $1,14,40 auf einem erhöhten Niveau stabil. Aus Frankfurt, Klaus Bente.
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0: Hier ist euer Freitagabend, kurz vor dem Wochenende. Das ist Radio Frankfurt. Viele Blicke gehen ja aktuell eher nach Nordamerika zur Fußball-Weltmeisterschaft. Wir schauen aber heute mal zu uns nach Europa, beziehungsweise auch ein Stück weit nach Frankfurt. Felix Rockenkamm, unser Radio Frankfurt Sportreporter. Was hast du denn für uns?
1: Paris, Paris, sie fahren nach Paris. Das gilt an diesem Wochenende für unsere Galaxy. Mit einer Woche spielfrei und einem Sieg im Rücken könnte diese Fahrt dann doch auch erfolgreich enden. Aber sie sollten gewarnt sein, denn Spiel 1 dieser Saison, das war gegen Paris. Am Ende war es ultra knapp und eine Entscheidung nicht im Sinne unserer Galaxy. 20-21 verloren. Extrem bittere Pille, die man am Sonntag in der Stadt der Liebe aber auf jeden Fall zurückgeben kann. Paris steht in dieser Saison bei 3 Siegen und 2 Niederlagen. Unsere Galaxy bei 2 Siegen und 3 Niederlagen. Es wird also vorentscheidend im Hinblick auf die Playoffs.
0: Dankeschön, Felix. Unsere Galaxy also gegen Paris. Übermorgen am Sonntag ab 16 Uhr und wie das Spiel ausgegangen ist, das erfahrt ihr dann am Montag in Guten Morgen Frankfurt hier bei uns ab 6 Uhr.

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1: Ich bin Thomas Brockt. Julian Nagelsmann ist nicht mehr Bundestrainer der deutschen Fußballnationalmannschaft. Nagelsmann erklärte wenige Tage nach dem WM-Aus gegen Paraguay seinen sofortigen Rücktritt. Das teilte der Deutsche Fußballbund mit. Vieles deutet nun darauf hin, dass Jürgen Klopp Nagelsmanns Nachfolger wird. Der Ex-Coach von Borussia Dortmund und dem FC Liverpool soll grundsätzlich bereit sein, das Amt des Bundestrainers zu übernehmen. Der DFB will jetzt mit ihm verhandeln. Steuerentlastung für kleine und mittlere Einkommen, Änderungen am Arbeitsmarkt, Berichtspflichten fallen weg. Mit diesem Reformpaket will die Bundesregierung die deutsche Wirtschaft aus der Krise führen. Die Pläne reichen dafür aber nicht aus, sagen führende Wirtschaftsinstitute wie das DIW in Berlin oder das Münchner IFO-Institut.
2: Nach Einschätzung mehrerer Wirtschaftsinstitute wird das Paket die jahrelange Wachstumsschwäche Deutschlands allein nicht beenden. Genannt werden unter anderem zu hohe Energiekosten, Fachkräftemangel und zu viel Bürokratie. Die Experten von IFO, DIW und ZEW fordern deshalb weitere Reformen, etwa mehr Investitionen, eine umfassendere Steuerreform und eine Begrenzung der Staatsausgaben. Thomas Bleskin, Nachrichtenredaktion.
1: Die Ukraine soll beim NATO-Gipfel in Ankara kommende Woche die Zusage für weitere Unterstützung im Umfang von insgesamt 140 Milliarden Euro bekommen. Darauf haben sich Vertreter der 32 NATO-Mitgliedsländer in Brüssel verständigt.
3: Das Geld ist für Waffen, andere militärische Ausrüstung oder auch die Ausbildung von Soldaten bestimmt und soll innerhalb von 2 Jahren fließen. Mit in die Gesamtsumme eingerechnet ist schon ein Hilfspaket der EU im Umfang von 60 Milliarden Euro. Die weiteren zugesagten 80 Milliarden Euro sollen von den NATO-Mitgliedstaaten kommen. Deutschland hat dafür in diesem Jahr schon gut 11 Milliarden Euro eingeplant. Die USA bleiben dabei, ihre Hilfe für die Ukraine zurückzufahren. Mit der Vereinbarung jetzt soll immerhin neuer Streit zum Thema beim NATO-Gipfel vermieden werden. Jan-Henner Reitzer, Nachrichtenredaktion.
1: Popstar Taylor Swift und Football-Profi Travis Kelce feiern US-Medienberichten zufolge Hochzeit in New York. Die mehrtägigen Feierlichkeiten im weltberühmten Madison Square Garden begannen demnach gestern mit einem Abendessen mit rund 100 Gästen und sollen heute bis tief in die Nacht mit einer großen Party mit etwa 1000 Gästen weitergehen. Swift und Kelce selbst haben sich bislang nicht dazu geäußert.
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4: Heute Abend bleibt es noch angenehm bei weit über 20 Grad und meistens zeigt sich auch noch die Sonne. Und der Radio Frankfurt Wettertrend fürs Wochenende. Morgen am Samstag viel Sonnenschein und das von früh bis spät mit 28 Grad. Am Sonntag wieder ein bisschen wechselhafter, trotzdem angenehm warm.
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4: Kurz nach 7, hier ist euer Update aus der Radio Frankfurt Verkehrsredaktion. Einmal mit der A3 Würzburg-Frankfurt. Zwischen Hanau und dem Offenbacher Kreuz nach einem Unfall staut es sich. Hier sind mehrere Pkw und ein Lkw ineinander gekracht und es ist nur der rechte Fahrstreifen frei. Ihr braucht mindestens eine Viertelstunde bis 20 Minuten länger. Und die A5 Frankfurt-Kassel zwischen dem Westkreuz und dem Bad Homburger Kreuz. Stau wegen einer Tagesbaustelle auf dem rechten Fahrstreifen und dem Standstreifen. Im Moment etwa eine Viertelstunde länger. Seid vorsichtig, kommt sicher an euer Ziel und seid auch

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1: Es geht los mit einem Kracher von Modern Talking zum Start in euer Wochenende. You can win if you want. Hallo, ich bin Marc Moosbrugger. Freue mich sehr, dass ihr mit dabei seid. Und wie sieht das Wetter an diesem Wochenende aus? Das weiß unser Wetter-Werner ganz genau. Verrät er uns gleich, damit ihr alles auf dem Schirm habt und durchplanen könnt und wisst, was auf euch zukommt. Die Details gleich um 19.10 Uhr.
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0: Ich wünsche euch einen schönen Abend an diesem Freitag hier bei Radio Frankfurt. Das Wochenende steht an und wettermäßig, da habe ich noch ganz schlechte Erinnerungen an das letzte Wochenende. Aber ich nehme mal an, unser Wetterwerner kann mir vor allem auch die Angst vor extrem hohen Temperaturen diesmal nehmen.
1: Ja, Tag gesagt zum Wochenendwetter-Update. Ja, vor einer Woche haben wir Temperaturrekorde geknackt in unserer Region. Und jetzt sieht das Wochenende doch ein bisschen ruhiger aus in Sachen Sommerwetter. Klärchen scheint trotzdem nochmal 13 Stunden lang morgen. Und da sind dann ein paar Wolken mit dabei. Aber da kommt kein Regen raus. Also so ein paar Schattenspender gibt es tatsächlich. Temperatur bleibt auch nochmal warm bis 28 Grad. Geht's rauf. Auch der Sonntag ist dann erstmal ein bisschen sonniger. Geht zwar morgens erstmal los mit ein paar dickeren Wolken, kann auch ein bisschen Nieselregen dabei sein, aber der Sonntagnachmittag wird in und um Frankfurt dann recht schön mit einem Mix aus Sonne und Wolken. Hier und da auch nochmal ein bisschen windiger und zum Abend hin, da steigt das Regenrisiko dann wieder etwas an. Auch die neue Woche startet warm und sommerlich.
0: Das ist echt aktuell Sommerwetter, wie selbst ich es mag. Also kommt gut ins Wochenende, macht's euch schön und lasst's euch gut gehen. Ist ja auch wieder einiges los. Von vielen Open-Air-Kinos bis hin zum Höchster Schlossfest.
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1: Heute Abend bleibt es noch angenehm bei weit über 20 Grad und meistens zeigt sich auch noch die Sonne. Und der Radio Frankfurt Wettertrend fürs Wochenende. Morgen am Samstag viel Sonnenschein und das von früh bis spät mit 28 Grad. Am Sonntag wieder ein bisschen wechselhafter, trotzdem angenehm warm.
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1: 7:30. Hier ist euer Update aus der Radio Frankfurt Verkehrsredaktion mit der A3 Würzburg-Frankfurt. Zwischen Hanau und dem Offenbacher Kreuz, da hat es einen Unfall gegeben. Leichter Stau noch auf den beiden linken Spuren, so knapp eine Viertelstunde mindestens mehr einplanen. Und die A5 Frankfurt-Kassel zwischen dem Westkreuz und dem Bad Homburger Kreuz wegen einer Tagesbaustelle auf der rechten Spurverzögerung auch etwa eine Viertelstunde. Seid vorsichtig, kommt sicher an und seid auch nicht zu schnell unterwegs. Denn Blitzer gibt's, einen am Schwanheimer Ufer und in Salzheim an der Pfaffenwiese. Und es blitzt auch in Neu-Isenburg in der Rathenaustraße. Dankeschön, Radio Frankfurt-Hörerin Katrin. Und wenn ihr noch Staus oder Blitzer entdeckt, dann gebt Bescheid. 069 und dann dreimal die 669 ruft an oder schickt eine WhatsApp.
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0: Schönen Freitagabend wünsche ich euch heute an diesem 3. Juli 2026 und da unternehmen wir jetzt eine musikalische Zeitreise ab in die Vergangenheit um 11 Jahre.
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2: 3. Juli 2015, neu in den Charts ist Lost Frequencies mit Reality. Make me feel the warmth. Yannick van der Polder ist Schauspieler, seit er 10 Jahre alt ist. Seine erste Rolle ist direkt eine Hauptrolle für einen niederländischen Kinderfilm. Der geht damals in Holland ziemlich durch die Decke. Jedes Kind im Land hat diesen Film gesehen und kennt von nun an Yannicks Gesicht. Jetzt kommt Film nach Film. Neben der Schule, neben Freundschaften und den ganzen normalen Hobbys steht Yannick in jeder freien Minute am Set und arbeitet. Hier ein Kinofilm, da eine Rolle als Synchronsprecher, hier in einer Werbung auftreten und hier in einem Musikvideo. Und genau das macht ihn besonders neugierig. Genau da, bei den Musikvideos, merkt er, dass er noch mehr will als Schauspieler. Er will eigentlich singen. Und er ist direkt gefragt. Ein großes Label nimmt ihn unter Vertrag. Schule und Schauspielerei sind Vergangenheit. Ab jetzt ist Yannick Musiker. 2015 sucht dann der belgische DJ und Produzent Lost Frequencies nach Stimmen, die noch keiner kennt, die besonders sind und Menschen gehören, mit denen er sich gut versteht. Er findet so eine Stimme und so einen Menschen in Yannick und nimmt mit ihm seine neue Single Reality auf.

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1: Ich bin Thomas Brock. Julian Nagelsmann ist nicht mehr Trainer der Fußballnationalmannschaft. Wenige Tage nach dem WM-Aus gegen Paraguay erklärte Nagelsmann seinen sofortigen Rücktritt. Jürgen Klopp soll sein Nachfolger werden, das teilte der Deutsche Fußballbund mit.
2: Die Entscheidung sei ihm nicht leicht gefallen, erklärte Nagelsmann, aber die Nationalmannschaft habe nach so einer herben Enttäuschung die Chance auf einen unbelasteten Neuanfang verdient. Den soll jetzt Jürgen Klopp gestalten. Er sei grundsätzlich bereit dazu, erklärte der DFB. Die Verbandsspitze kündigte Gespräche mit dem früheren Erfolgstrainer von Borussia Dortmund und dem FC Liverpool an. Die dürften sehr bald stattfinden. Klopp ist ja zurzeit noch als TV-Experte bei der WM im Einsatz und steht ja grundsätzlich noch bei Red Bull als Head of Global Soccer unter Vertrag. Thomas Thonfeld, Sportredaktion.
1: Die Pläne der schwarz-roten Koalitionsspitzen für erschwerte Krankmeldungen im Job lösen heftige Proteste aus. Die konkreten Folgen für die Beschäftigten bleiben aber vorerst vage. Ein Regierungssprecher sagte in Berlin, die Ausgestaltung stehe jetzt erst bevor. Die geplante verpflichtende Vorlage einer Arbeitsunfähigkeitsbescheinigung, schon ab dem ersten Krankheitstag etwa, soll demnach nicht bedeuten, dass man direkt am ersten Tag zum Arzt gehen muss. Die Zahl der Asylanträge in Deutschland ist deutlich zurückgegangen. Im ersten Halbjahr stellten knapp 40.000 Menschen erstmals einen Asylantrag. Das ist rund ein Drittel weniger als vor einem Jahr.
3: Im Juni trat die europäische Asylreform in Kraft. Sie erleichtert es den EU-Staaten unter anderem, Menschen in Drittstaaten abzuschieben. Bereits zuvor hatte Bundesinnenminister Dobrindt die Grenzkontrollen verschärft und Zurückweisungen von Asylsuchenden angeordnet. Im ersten Halbjahr wurden nach Angaben des Innenministeriums rund 14.000 Menschen an den deutschen Grenzen zurückgewiesen. Die Bundespolizei nahm außerdem knapp 500 mutmaßliche Schleuser fest und registrierte etwa 4.000 Menschen mit offenen Haftbefehlen. Thomas Bleskin, Nachrichtenredaktion.
1: Die Zahl der Todesopfer nach den schweren Erdbeben in Venezuela ist auf etwa 2.600 gestiegen. Das teilte die geschäftsführende Präsidentin Rodriguez mit. Außerdem gibt es mehr als 11.000 Verletzte. Tausende weitere Menschen werden noch vermisst.
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3: Ich bin Thomas Brockt. Julian Nagelsmann ist nicht mehr Bundestrainer der deutschen Fußballnationalmannschaft. Nagelsmann erklärte wenige Tage nach dem WM-Aus gegen Paraguay seinen sofortigen Rücktritt. Das teilte der Deutsche Fußballbund mit. Vieles deutet nun darauf hin, dass Jürgen Klopp Nagelsmanns Nachfolger wird. Der Ex-Coach von Borussia Dortmund und dem FC Liverpool soll grundsätzlich bereit sein, das Amt des Bundestrainers zu übernehmen. Der DFB will jetzt mit ihm verhandeln. Steuerentlastung für kleine und mittlere Einkommen, Änderungen am Arbeitsmarkt, Berichtspflichten fallen weg. Mit diesem Reformpaket will die Bundesregierung die deutsche Wirtschaft aus der Krise führen. Die Pläne reichen dafür aber nicht aus, sagen führende Wirtschaftsinstitute wie das DIW in Berlin oder das Münchner IFO-Institut.
4: Nach Einschätzung mehrerer Wirtschaftsinstitute wird das Paket die jahrelange Wachstumsschwäche Deutschlands allein nicht beenden. Genannt werden unter anderem zu hohe Energiekosten, Fachkräftemangel und zu viel Bürokratie. Die Experten von IFO, DIW und ZEW fordern deshalb weitere Reformen, etwa mehr Investitionen, eine umfassendere Steuerreform und eine Begrenzung der Staatsausgaben. Thomas Bleskin, Nachrichtenredaktion.
3: Die Ukraine soll beim NATO-Gipfel in Ankara kommende Woche die Zusage für weitere Unterstützung im Umfang von insgesamt 140 Milliarden Euro bekommen. Darauf haben sich Vertreter der 32 NATO-Mitgliedsländer in Brüssel verständigt.
5: Das Geld ist für Waffen, andere militärische Ausrüstung oder auch die Ausbildung von Soldaten bestimmt und soll innerhalb von 2 Jahren fließen. Mit in die Gesamtsumme eingerechnet ist schon ein Hilfspaket der EU im Umfang von 60 Milliarden Euro. Die weiteren zugesagten 80 Milliarden Euro sollen von den NATO-Mitgliedstaaten kommen. Deutschland hat dafür in diesem Jahr schon gut 11 Milliarden Euro eingeplant. Die USA bleiben dabei, ihre Hilfe für die Ukraine zurückzufahren. Mit der Vereinbarung jetzt soll immerhin neuer Streit zum Thema beim NATO-Gipfel vermieden werden. Jan-Henner Reitze, Nachrichtenredaktion.
3: Popstar Taylor Swift und Football-Profi Travis Kelce feiern US-Medienberichten zufolge Hochzeit in New York. Die mehrtägigen Feierlichkeiten im weltberühmten Madison Square Garden begannen demnach gestern mit einem Abendessen mit rund 100 Gästen und sollen heute bis tief in die Nacht mit einer großen Party mit etwa 1000 Gästen weitergehen. Swift und Kelce selbst haben sich bislang nicht dazu geäußert.
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4: Ich bin Zoe Tassovali. Das WM-Aus der deutschen Fußballnationalmannschaft hat jetzt Konsequenzen. Julian Nagelsmann ist nicht mehr Bundestrainer. Der 38-Jährige hat seinen sofortigen Rücktritt erklärt, das teilte der DFB mit. Als Nachfolger steht offenbar Jürgen Klopp bereit, den sich ohnehin schon viele Fans wünschen.
5: Nagelsmanns Entscheidung verdient Respekt, erklärte Rudi Völler, der DFB-Sportdirektor, weil er Verantwortung übernehme, obwohl er gerne weitergemacht hätte. Das soll jetzt Jürgen Klopp tun. Der DFB kündigte an, dass man jetzt mit dem Star-Trainer verhandeln werde. Grundsätzlich habe Klopp bereits erklärt, dass er bereit sei, den Job als Bundestrainer zu übernehmen. Dafür muss er allerdings aus seinem Job als Head of Global Soccer bei Red Bull raus, wo er noch bis 2029 unter Vertrag steht. Thomas Thonfeld, Sportredaktion.
4: Die geplanten strengeren Regeln für Krankmeldungen sorgen für viel Kritik. Die Koalition will, dass Beschäftigte künftig schon ab dem ersten Krankheitstag eine Arbeitsunfähigkeitsbescheinigung vorlegen. Ganz klar ist aber noch nicht, wie das praktisch laufen soll. Die Regierung betont, das heißt nicht automatisch, dass jeder direkt am ersten Tag zum Arzt gehen muss. Auch innerhalb der SPD gibt es Zweifel, vor allem am geplanten Aus für telefonische Krankschreibungen. Die Zahl der Asylanträge in Deutschland ist deutlich zurückgegangen. Im ersten Halbjahr stellten knapp 40.000 Menschen erstmals einen Asylantrag. Das sind rund ein Drittel weniger als vor einem Jahr.
6: Im Juni trat die europäische Asylreform in Kraft. Sie erleichtert es den EU-Staaten unter anderem, Menschen in Drittstaaten abzuschieben. Bereits zuvor hatte Bundesinnenminister Dobrindt die Grenzkontrollen verschärft und Zurückweisungen von Asylsuchenden angeordnet. Im ersten Halbjahr wurden nach Angaben des Innenministeriums rund 14.000 Menschen an den deutschen Grenzen zurückgewiesen. Die Bundespolizei nahm außerdem knapp 500 mutmaßliche Schleuser fest und registrierte etwa 4.000 Menschen mit offenen Haftbefehlen. Thomas Bleskin, Nachrichtenredaktion.
4: Die USA feiern ihren 250. Geburtstag. Präsident Donald Trump will daher vor dem weltbekannten Präsidentendenkmal am Mount Rushmore eine Rede halten. Geplant sind außerdem ein großes Feuerwerk und Überflüge von Militärflugzeugen. Was Trump in seiner Rede ankündigen wird, das ist bislang noch offen.
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1: Ich bin Zoe Tassovali. Julian Nagelsmann ist nicht mehr Bundestrainer. Der 38-Jährige hat nur wenige Tage nach dem Aus im WM-16-Finale gegen Paraguay seinen Rücktritt erklärt. Das teilte der DFB mit. Und der Nachfolger steht wohl auch schon fest, Jürgen Klopp. Thomas Thunfeld, viele Fans wünschen sich Klopp ja schon länger. Wie stehen denn da die Chancen und wie geht's da jetzt weiter?
2: Also ich denke, man wird da jetzt sehr schnell reden. Die Themen liegen ja auf dem Tisch, nachdem grundsätzlich geklärt ist, dass Klopp Lust hat. Jetzt geht es sicherlich um Kompetenzen und das Team um einen möglichen Bundestrainer Klopp herum. Am Geld dürfte eigentlich nichts scheitern, auch wenn das natürlich auch geklärt werden muss. Und dann muss Klopp noch aus seinem Red Bull-Vertrag raus. Der läuft ja noch bis 2029, aber auch da dürfte sich eine Lösung finden, sodass ich die Chancen mal mit deutlich mehr als 50% einschätzen würde.
1: Danke dir, Thomas Thunfeld. Wer künftig krank zu Hause bleibt, soll schon ab dem ersten Tag eine Krankschreibung brauchen. Das plant die Bundesregierung zwar, aber wie das praktisch umgesetzt werden soll, ist aktuell noch völlig offen.
3: Laut Regierungssprecher Cornelius bedeuten die neuen Regeln nicht, dass Arbeitnehmer bereits am ersten Krankheitstag eine Arztpraxis aufsuchen müssen. Konkrete Angaben zum Ablauf machte die Bundesregierung aber nicht. Das Gesundheitsministerium verwies auf die Möglichkeit einer Krankschreibung per Videosprechstunde. Auch rückwirkende Bescheinigungen sind im Gespräch. Aus der SPD kommen inzwischen Zweifel an den Plänen. Der Koalitionspartner warnt, Patienten mit leichten Erkrankungen unnötig in Arztpraxen zu schicken und zusätzliche Bürokratie zu schaffen. Thomas Pleskin, Nachrichtenredaktion.
1: Die Ukraine kann offenbar mit weiteren Milliardenhilfen für ihr Militär rechnen. Die europäischen NATO-Mitgliedstaaten und Kanada haben sich wohl grundsätzlich darauf verständigt. Demnach soll die Ukraine für dieses und das kommende Jahr insgesamt 140 Milliarden Euro Militärhilfe erhalten. Das soll in der nächsten Woche auf dem NATO-Gipfel in Ankara offiziell verkündet werden. Popstar Taylor Swift und Footballstar Travis Kelce sollen sich in New York das Ja-Wort gegeben haben. Das berichten mehrere US-Medien übereinstimmend. Gefeiert wird demnach mehrere Tage lang im berühmten Madison Square Garden mit hunderten Gästen und einer großen Party heute Abend. Offiziell bestätigt haben Swift und Kelce die Hochzeit bisher allerdings nicht.
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1: Ich bin Zoe Tassovali. Das WM aus der deutschen Fußballnationalmannschaft hat Konsequenzen. Julian Nagelsmann ist nicht mehr Bundestrainer. Der 38-Jährige hat seinen sofortigen Rücktritt erklärt. Thomas Thunfeld, Nagelsmann hat erklärt, dass ihm die Entscheidung nicht leicht gefallen ist. Aber der DFB hat ihm ja offenbar gar keine Wahl gelassen, oder?
2: Also es sieht ganz so aus und es wird ja auch aus dem Treffen Nagelsmanns mit der DFB-Spitze so berichtet, man habe ihm da den Rücktritt nahegelegt. Ganz offensichtlich wollte die Verbandsführung anders als nach dem Vorrunden aus 2022 in Katar dieses Mal einen schnellen Schnitt und nicht wie damals mit Hansi Flick erst nochmal weiterprobieren. Dazu kam sicherlich auch der öffentliche und mediale Druck. Da gab es ja kaum noch eine Stimme, die noch pro Nagelsmann war. Und dann steht ja ganz offenbar auch der Nachfolgefavorit bereit, Jürgen Klopp.
1: Danke dir, Thomas Thunfeld. Dann bleiben wir an der Stelle noch kurz beim Fußball. Ägypten steht erstmals seit 92 Jahren wieder im Achtelfinale einer Fußball-WM. Gegen Australien wurde es richtig spannend. Nach 120 Minuten stand es 1:1. Dann musste das Elfmeterschießen entscheiden und Ägypten setzte sich durch. Jetzt wartet im Achtelfinale entweder Argentinien oder Kap Verde. Für E-Autos läuft es in Deutschland wieder deutlich besser. Die Zahl der Neuzulassungen ist im ersten Halbjahr um fast 50% gestiegen. Als wichtigsten Grund nennt das Kraftfahrtbundesamt die neue Kaufprämie.
3: Je nach Einkommen und ob Kinder in der Familie sind, die sich ein Elektroauto kauft, gibt es vom Staat bis zu 6.000 Euro dazu. Das führt, wie von der Politik gewollt, anscheinend dazu, dass sich mehr Menschen für ein E-Auto entscheiden. Auch insgesamt sind wieder mehr Autos, also auch Verbrenner, verkauft worden. Die Beratungsgesellschaft EY rechnet allerdings damit, dass die gestiegene Nachfrage für E-Autos wieder abflaut, wenn die neue Prämie ausläuft. Ausreichen soll sie insgesamt etwa für 800.000 Autokäufe. Jan-Henner Reitzer, Nachrichtenredaktion.
1: Wer krank ist, soll sich künftig grundsätzlich schon ab dem ersten Fehltag krankschreiben lassen. Wie das genau laufen soll, ist aber noch offen. Die Bundesregierung betont, das Attest muss nicht automatisch am ersten Tag beim Arbeitgeber vorliegen. Da ist bisher nur, die telefonische Krankschreibung soll wegfallen. Per Videosprechstunde soll sie dagegen weiter möglich sein.
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